0: 0 im Elfmeterschießen. Außerdem sah der neue Leipziger Coach De Michelis beim 6:0 gegen den Viertligisten Eintracht Trier einen überlegenen RB-Sieg.
1: Ostseewelle hier mit dem Nachtwetter. Aktuell ziehen weiter einzelne Schauer durch. Richtung Elbe und Südvorpommern ist es aber meist trocken und die Wolkendecke, die reißt hin und wieder auch mal auf. Die Temperaturen liegen aktuell zwischen 14 und 9 Grad. Kommt gut durch die Nacht.
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1: Wir starten in den Sonntag. Ihr hört Ostseewelle. Es ist der 23. August. Ich bin Elisabeth Reinhold und habe für euch in die Sterne geguckt.
0: Widder.
1: Der Wecker bleibt aus und das schlechte Gewissen gleich mit. Ausschlafen ist heute ausdrücklich erlaubt.
0: Stier.
1: Ein Sonntag, wie er aus dem Bilderbuch ist. Sonne, Familie und vielleicht noch Kuchen. Ihr seid rundum zufrieden.
0: Zwillinge.
1: Ihr stolpert heute zufällig über etwas, das schöne Erinnerungen weckt. Genießt die kleine Reise in die Vergangenheit.
0: Krebs.
1: Heute braucht ihr euch nicht zu überreden, es euch gemütlich zu machen. Ihr beherrscht Entspannung in Perfektion.
0: Löwe.
1: Ein spontanes Kompliment macht euren Tag und mal ehrlich, ein bisschen Aufmerksamkeit gefällt euch schon ziemlich gut.
0: Jungfrau.
1: Legt die Wochenplanung für ein paar Stunden beiseite. Montag ist morgen, heute ist Sonntag.
0: Waage.
1: Ihr fühlt euch mit eurem Lieblingsmenschen besonders wohl und nah. Große Unternehmung braucht es dafür gar nicht.
0: Skorpion.
1: Etwas beschäftigt euch schon länger. Ein Gespräch mit einem guten Freund bringt endlich Klarheit.
0: Schütze.
1: Ihr seid gedanklich schon beim nächsten Urlaub. Träumen kostet nichts und vielleicht wird aus der Idee schneller Realität als gedacht.
0: Steinbock.
1: Heute zählt nicht, wie viel ihr schafft, sondern wie gut ihr euch dabei fühlt.
0: Wassermann.
1: Eine spontane Nachricht verändert eure Tagesplanung. Zum Glück, denn der neue Plan gefällt euch viel besser.
0: Fische.
1: Sommer, Sonne, süßes Nichtstun. Mehr steht heute nicht auf eurem Programm und das ist auch gut so. 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
1: Ich bin David Riemer. Bundeskanzler Merz hat das Brandgebiet im Hürtgenwald in der Eifel in Nordrhein-Westfalen besucht und allen Helferinnen und Helfern für ihren Einsatz gedankt. Es war der erste Termin für Merz nach seinem Sommerurlaub. Von der Opposition war ihm Untätigkeit vorgeworfen worden. Während des Besuchs von Außenminister Wadefuhl in Kiew hat Russland einen Vorort der ukrainischen Hauptstadt mit Raketen angegriffen und dabei mindestens 2 Menschen getötet. Auch in Kiew wurde Luftalarm ausgelöst. Wadefuhl betonte, dass er schon nächste Woche weiter versuchen werde, Bündnispartner zur Abgabe von Patriot-Abwehrraketen zu bewegen. Die Dringlichkeit, die Ukraine mit weiteren Luftverteidigungssystemen zu unterstützen, werde hier noch einmal deutlich, sagte er.
2: Der Ukraine fehlt Munition für ihre Luftabwehr, um ballistische Raketen abzufangen. Präsident Zelensky bittet seine internationalen Unterstützer deshalb seit Wochen um weitere Patriot-Raketen. Deutschland hat der Ukraine schon 5 dieser Systeme zur Verfügung gestellt und die Bundeswehr sagt, nicht noch mehr entbehren zu können. Wadefuhl regt jetzt aber an, dass Verteidigungsminister Pistorius die Bestände noch einmal prüft. Aus Berlin Jan-Henner Reitze.
1: Zum Fußball. Eine Woche vor dem Start der Bundesliga hat der FC Bayern den ersten Titel der neuen Saison gewonnen. Die Münchner besiegten auswärts Borussia Dortmund im Franz-Beckenbauer Supercup mit 2:1. Bayern-Spieler Joshua Kimmich war trotz des Sieges mit der Leistung seiner Mannschaft nicht zufrieden. Bei Sky sagte er:
3: Ich fand, wir waren nicht so aktiv mit Ball, haben es dann nicht immer so geschafft, uns zu unterstützen, haben dann noch ein bisschen zu viel zugelassen, vor allem nach Flanken. Da müssen wir uns deutlich verbessern. Auch, dass wir dann in der zweiten Halbzeit es nicht geschafft haben, das Spiel zu kontrollieren, zu beruhigen. Weil ich glaube, da wäre schon einiges möglich gewesen. Trotzdem, wie gesagt, sind wir mit dem Ergebnis zufrieden, aber mit der Art und Weise nicht unbedingt.
1: Neuzugang Nathaniel Brown traf zur Führung für die Bayern. Kurz vor der Pause erzielte Michael Olise das 2:0. Der eingewechselte Fabio Silva verkürzte schließlich für den BVB zum 1:2 Endstand. Und in der ersten Runde des DFB-Pokals hat Drittliga-Aufsteiger SG Sonnenhof Groß Asbach für die erste Überraschung gesorgt. Das Team bezwang Zweitligist und Vorjahresfinalist Arminia Bielefeld mit 3:0 im Elfmeterschießen. Und der neue Leipziger Coach De Michelis sah beim 6:0 gegen den Viertligisten Eintracht Trier einen überlegenen RB-Sieg. Eine Runde weiter sind außerdem Leverkusen, Augsburg, Hoffenheim, Bremen, Elversberg, Nürnberg, Hertha BSC, Hannover und Kiel.
4: Ostseewelle hier mit dem Nachtwetter. Aktuell ziehen weiter einzelne Schauer durch. Richtung Elbe und Südvorpommern ist es aber meist trocken und die Wolkendecke, die reißt hin und wieder auch mal auf. Die Temperaturen liegen aktuell zwischen 14 und 9 Grad. Kommt gut durch die Nacht.
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1: Ich bin David Riemer. Bundeskanzler Merz will das Kabinett bei seiner Klausur in der kommenden Woche auf eine schnelle Umsetzung von Reformen einschwören. Es geht unter anderem um Rente, Steuern, Entbürokratisierung und Digitalisierung. Die Beschlüsse müssten so schnell wie möglich umgesetzt werden, sagte er der Bild am Sonntag. Ziel sei eine schnelle und umfassende Entlastung für die Wirtschaft, gerade fürs Handwerk und den Mittelstand. Italien will trotz neuer EU-Regeln bis auf Weiteres keine Migranten aus Deutschland zurücknehmen. Das sagte Vizeregierungschef Salvini. Er begründet das damit, dass deutsche Hilfsorganisationen mit Schiffen Flüchtlinge im Mittelmeer aufnehmen und nach Italien bringen. Zwischen Rom und Berlin gibt es deshalb Streit über den Umgang mit sogenannten Sekundärmigranten. Die Zahl der Todesopfer durch einen russischen Drohnenangriff auf ein Einkaufszentrum im Südwesten der Ukraine ist auf mindestens 16 gestiegen. Noch immer werden Menschen vermisst, es gab erneut russische Angriffe mit ballistischen Raketen.
2: Im Kiewer Vorort Borispol gab es Tote bei einem Angriff mit russischen ballistischen Raketen zu der Zeit, als Außenminister Wadefuhl im Zentrum der Hauptstadt unterwegs war. Der Minister setzte seinen Besuch bei Luftalarm fort. Auch in Saporischschja starben Ukrainer bei einem russischen Angriff. Bei Gegenschlägen Kiews gab es auch hier in Russland Tote und Verletzte. Zwei Kinder starben im Süden Russlands. Aus Moskau Ulf Mauder.
1: Zum Fußball. Der FC Bayern hat wie im Vorjahr den Supercup gewonnen. Der deutsche Meister und Pokalsieger gewann eine Woche vor dem Bundesliga-Start das erste Pflichtspiel der Saison bei Vizemeister Borussia Dortmund mit 2:1.
3: Den Grundstein für den Supercup-Sieg legten die Bayern im ersten Durchgang. Neuzugang Brown traf zur Führung in der 28. Minute und kurz vor der Pause Olise mit toller Einzelleistung zum 2:0. In der zweiten Hälfte der BVB griffiger und Fabio Silva verkürzte in der 75. Minute. Aber die Bayern behielten die Oberhand. 2:1 am Ende gegen 10 Dortmunder. Bensebaini sah glatt rot nach grobem Foulspiel. Der FC Bayern gewinnt den Supercup zum insgesamt 12. Mal. Moritz Einzel, Sportredaktion.
1: Und in der ersten Runde des DFB-Pokals hat Drittliga-Aufsteiger Sonnenhof Groß Asbach für die erste Überraschung gesorgt. Das Team bezwang Zweitligist Arminia Bielefeld mit 3:0 im Elfmeterschießen.
4: Auch in der zweiten Nachthälfte bleibt es durchaus wechselhaft. Wolken, einzelne Schauer und zum Morgen hin vereinzelt auch Gewitter möglich. Größere Wolkenlücken gibt es dann eher von der Elbe bis Richtung Südvorpommern. Tiefstwerte aktuell zwischen 14 und 9 Grad. Kommt gut in diesen Sonntag.
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1: Ich bin David Riemer. Sollte die Bundesregierung das Strafmaß bei Angriffen auf Zugbegleiter nicht bald verschärfen, droht die Bahngewerkschaft EVG mit bundesweiten Streiks im Regionalverkehr ab Januar. Ein entsprechendes Gesetz müsse noch in diesem Jahr in den Bundestag, sonst werde der Betrieb lahmgelegt, sagte Gewerkschaftschef Burkhard der Bild am Sonntag. Hintergrund ist der Tod eines Zugbegleiters, der im Februar von einem Fahrgast bei der Ticketkontrolle tödlich verletzt wurde. Tagelang kämpften Feuerwehrleute und viele Helfer im Hürtgenwald in der Eifel in Nordrhein-Westfalen gegen die Flammen. Nach seinem Sommerurlaub ist Bundeskanzler Merz in das Waldbrandgebiet gefahren, um sich bei den Helferinnen und Helfern zu bedanken. Vor Ort gab es allerdings zahlreiche Pfiffe und Buhrufe gegen den Besuch des Kanzlers. Er sagte dazu:
2: Ich lasse mich von denen, die rumschreien, nicht beeindrucken. Ich spreche mit denen, die nicht schreien, sondern ich spreche mit denen, die arbeiten. Ich spreche mit denen, die helfen.
1: Bundeskanzler Merz. Mit einem Besuch in Kiew will Bundesaußenminister Wadephul demonstrieren, dass Deutschland weiter an der Seite der Ukraine steht. Während seines Aufenthalts bekam Wadephul mit, was im Moment das größte Problem der Ukraine ist. Wegen eines russischen Angriffs mit ballistischen Raketen gab es Luftalarm.
3: Der Ukraine fehlt Munition für ihre Luftabwehr, um ballistische Raketen abzufangen. Präsident Zelensky bittet seine internationalen Unterstützer deshalb seit Wochen um weitere Patriot-Raketen. Deutschland hat der Ukraine schon 5 dieser Systeme zur Verfügung gestellt und die Bundeswehr sagt, nicht noch mehr entbehren zu können. Wadephul regt jetzt aber an, dass Verteidigungsminister Pistorius die Bestände noch einmal prüft. Außerdem will Wadephul bei anderen möglichen Lieferanten nachfragen, wie Griechenland, Italien oder Japan. Aus Berlin Jan-Henna Reitze.
1: Zum Fußball. Der DFB-Pokal hat seine erste Überraschung. In der ersten Runde hat Drittliga-Aufsteiger Sonnenhof Groß-Asbach Zweitligist Arminia Bielefeld mit 3:0 im Elfmeterschießen aus dem Wettbewerb geworfen. RB Leipzig ist durch ein 6:0 beim Viertligisten Eintracht Trier souverän in die nächste Runde eingezogen. Und eine Woche vor dem Bundesliga-Start hat der FC Bayern den ersten Titel in der neuen Saison geholt. Die Münchner sind durch einen 2:1-Sieg bei Borussia Dortmund Supercup-Gewinner.
4: Auch in der zweiten Nachthälfte bleibt es durchaus wechselhaft. Wolken, einzelne Schauer und zum Morgen hin vereinzelt auch Gewitter möglich. Größere Wolkenlücken gibt es dann eher von der Elbe bis Richtung Südvorpommern. Tiefstwerte aktuell zwischen 14 und 9 Grad. Kommt gut in diesen Sonntag.
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1: Ich bin Tine Klimach. Sollte die Bundesregierung das Strafmaß bei Angriffen auf Zugbegleiter nicht bald verschärfen, droht die Bahngewerkschaft EVG mit bundesweiten Streiks im Regionalverkehr ab Januar. Ein entsprechendes Gesetz müsse noch in diesem Jahr in den Bundestag, sagte Gewerkschaftschef Martin Burkert der Bild am Sonntag.
2: Anfang Februar war ein Schaffner in einem Regionalexpress von einem Fahrgast bei einer Ticketkontrolle angegriffen und tödlich verletzt worden. Seitdem fordert die EVG mehr Sicherheit für Zugbegleiter und erhöht jetzt den Druck. Bundesverkehrsminister Bilger hat kürzlich Gespräche in der Bundesregierung angekündigt, um auch bei Angriffen auf Zugbegleiter höhere Strafen zu erreichen, wie schon für Rettungskräfte. Deutliche Worte dazu vom Vorsitzenden des Gesamtbetriebsrats bei DB Regio Damde in der Bild. Es reicht, statistisch gesehen werden jeden Tag 8 Kollegen im Dienst angegriffen. Keiner weiß vor seiner Schicht, ob er wieder gesund nach Hause kommt. Aus Berlin, David Riemer.
1: Bundeskanzler Friedrich Merz will das schwarz-rote Kabinett bei seiner Klausur in der kommenden Woche auf eine schnelle Umsetzung von Reformen einschwören. Es geht unter anderem um Rente, Steuern, Entbürokratisierung und Digitalisierung. Die Beschlüsse müssten so schnell wie möglich umgesetzt werden, sagte er der Bild am Sonntag. Das Kabinett kommt am Dienstag und am Mittwoch in Schloss Neu-Hardenberg in Brandenburg zusammen. Italien will trotz neuer EU-Regeln bis auf Weiteres keine Migranten aus Deutschland zurücknehmen. Das sagte Vize-Regierungschef Matteo Salvini. Er begründet das damit, dass deutsche Hilfsorganisationen mit Schiffen Flüchtlinge im Mittelmeer aufnehmen und nach Italien bringen. Zwischen Rom und Berlin gibt es deshalb Streit über den Umgang mit den Menschen. Der FC Bayern München hat wie im Vorjahr den Franz-Beckenbauer Supercup gewonnen. Der deutsche Meister gewann eine Woche vor dem Bundesligastart das erste Pflichtspiel der Saison auswärts gegen Vizemeister Borussia Dortmund mit 2:1.
3: Den Grundstein für den Supercup-Sieg legten die Bayern im ersten Durchgang. Neuzugang Brown traf zur Führung in der 28. Minute und kurz vor der Pause Olise mit toller Einzelleistung zum 2:0. In der zweiten Hälfte der BVB griffiger und Fabio Silva verkürzte in der 75. Minute. Aber die Bayern behielten die Oberhand. 2:1 am Ende gegen 10 Dortmunder. Ben Sebaini sah glattrot nach grobem Foulspiel. Moritz Einzel, Sportredaktion.
1: Der FC Bayern hat den Supercup insgesamt zum 12. Mal gewonnen.
4: Ostseewelle hier mit dem Wetter am frühen Sonntagmorgen. Wolken und erste Auflockerungen wechseln sich ab. Dazu sind vor allem östlich der Warnow auch einzelne Schauer möglich. Im Tagesverlauf bleibt es dann wechselhaft. Sonne und Wolken, dazu auch einzelne Schauer bei 18 bis 20 Grad. Euch einen schicken Start in diesen Sonntag.
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1: Wir starten in den Sonntag. Ihr hört Ostseewelle. Es ist der 23. August. Ich bin Elisabeth Reinhold und habe für euch in die Sterne geguckt.
0: Widder.
1: Der Wecker bleibt aus und das schlechte Gewissen gleich mit. Ausschlafen ist heute ausdrücklich erlaubt.
0: Stier.
1: Ein Sonntag, wie er aus dem Bilderbuch ist. Sonne, Familie und vielleicht noch Kuchen, ihr seid rundum zufrieden.
0: Zwillinge.
1: Ihr stolpert heute zufällig über etwas, das schöne Erinnerungen weckt. Genießt die kleine Reise in die Vergangenheit.
0: Krebs.
1: Heute braucht ihr euch nicht zu überreden. Es euch gemütlich zu machen, ihr beherrscht Entspannung in Perfektion.
0: Löwe.
1: Ein spontanes Kompliment macht euren Tag und mal ehrlich, ein bisschen Aufmerksamkeit gefällt euch schon ziemlich gut.
0: Jungfrau.
1: Legt die Wochenplanung für ein paar Stunden beiseite. Montag ist morgen, heute ist Sonntag.
0: Waage.
1: Ihr fühlt euch mit eurem Lieblingsmenschen besonders wohl und nah. Große Unternehmung braucht es dafür gar nicht.
0: Skorpion.
1: Etwas beschäftigt euch schon länger. Ein Gespräch mit einem guten Freund bringt endlich Klarheit.
0: Schütze.
1: Ihr seid gedanklich schon beim nächsten Urlaub. Träumen kostet nichts und vielleicht wird aus der Idee schneller Realität als gedacht.
0: Steinbock.
1: Heute zählt nicht, wie viel ihr schafft, sondern wie gut ihr euch dabei fühlt.
0: Wassermann.
1: Eine spontane Nachricht verändert eure Tagesplanung. Zum Glück, denn der neue Plan gefällt euch viel besser.
0: Fische.
1: Sommer, Sonne, süßes Nichtstun. Mehr steht heute nicht auf eurem Programm und das ist auch gut so. 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
1: Ich bin Tine Klimach. Rente, Steuern, Entbürokratisierung. Bundeskanzler Merz will eine zügige Umsetzung der von der schwarz-roten Koalition beschlossenen Reformen. Die Beschlüsse müssen so schnell wie möglich umgesetzt werden, sagte er der Bild am Sonntag.
2: Es gehe um eine schnelle und umfassende Entlastung für die Wirtschaft, vor allem fürs Handwerk und den Mittelstand. Das Kabinett kommt am Dienstag und Mittwoch in Schloss Neuhardenberg in Brandenburg zusammen. Wichtige Themen sind dabei auch die Ankurbelung der Wirtschaft sowie ein stärkerer Schutz vor Hitze und weiteren Folgen des Klimawandels. Trotz teils massiver Kritik aus Wirtschaft, Opposition, aber auch aus den eigenen Reihen, will die Bundesregierung an ihrem bisherigen Kurs festhalten, so der Kanzler weiter. Aus Berlin, David Riemer.
1: Die Bahngewerkschaft EVG droht mit bundesweiten Streiks im Regionalverkehr ab Januar. Hintergrund sind die Angriffe auf Zugbegleiter. Die Gewerkschaft will erreichen, dass die Strafen dafür verschärft werden. Ein entsprechendes Gesetz müsse noch in diesem Jahr in den Bundestag, sonst werde der Betrieb lahmgelegt. Das sagte Gewerkschaftschef Martin Burkhardt der Bild am Sonntag. Hintergrund ist der Tod eines Zugbegleiters, der Anfang Februar von einem Fahrgast in einem Regionalexpress tödlich verletzt wurde. Laut Gesamtbetriebsrat werden täglich 8 Mitarbeiter im Dienst angegriffen. Neben Russland und China interessiert sich nun auch Südkorea für die alternative Schifffahrtsroute durch die Arktis nach Europa. Ein Containerschiff legte am Abend für eine kommerzielle Testfahrt über die sogenannte Nord-Ost-Passage ab, wie die dortigen Behörden mitteilten. Der arktische Seeweg zwischen Europa und Asien ist deutlich kürzer als die Routen durch den Indischen Ozean. Er ist aber einen großen Teil des Jahres durch Eis versperrt. Umweltschützer warnen vor den Folgen des zunehmenden Schiffsverkehrs in der Arktis, insbesondere vor der Störung der empfindlichen Ökosysteme. Zum Sport. Der FC Bayern München hat wie im Vorjahr den Franz-Beckenbauer Supercup gewonnen. Der deutsche Meister gewann eine Woche vor dem Bundesliga-Start das erste Pflichtspiel der Saison auswärts gegen Vizemeister Borussia Dortmund mit 2:1. BVB-Trainer Niko Kovac bei Sat.1.
3: Also letzten Endes, denke ich, kommen wir ganz ordentlich ins Spiel, aber dann haben wir mit einigen Fehlern die Bayern natürlich sehr stark werden lassen und wir mussten dann sehr viel verteidigen.
1: Die beiden Treffer für die Münchner erzielten Neuzugang Nathaniel Brown und Michael Olise. Dortmunds Anschusstreffer schoss Fabio Silva.
4: Ostseewelle hier mit dem Wetter am frühen Sonntagmorgen. Wolken und erste Auflockerungen wechseln sich ab. Dazu sind vor allem östlich der Warnow auch einzelne Schauer möglich. Im Tagesverlauf bleibt es dann wechselhaft. Sonne und Wolken, dazu auch einzelne Schauer bei 18 bis 20 Grad. Euch einen schicken Start in diesen Sonntag.
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1: Wie funktioniert eigentlich eine Wahl und was mache ich da genau mit meinem Kreuz? Für viele junge Menschen ist das gar nicht so selbstverständlich. Die Evangelische Jugend Mecklenburg startet deswegen vor der Landtagswahl einen Wahlaktionstag.
2: Und da wollen wir an drei verschiedenen Orten in Rostock ein mobiles Wahllokal aufstellen und ein bisschen Infotafeln, ein paar Spiele, ein bisschen Seifenblasen, irgendwas, was Lust auf Mitmachen und Zugucken macht, hinstellen.
1: Sagt Emma Bobusch. Sie macht gerade ein freiwilliges soziales Jahr und ist beim Aktionstag der evangelischen Jugend dabei.
2: Das Hauptaugenmerk liegt bei den ErstwählerInnen, also Menschen, die jetzt 16 Jahre alt sind, weil die dürfen ja das erste Mal mitwählen dieses Jahr.
1: Denn gerade junge Menschen haben vor der Wahl bestimmt noch viele Fragen.
2: Was ist denn so eine Wahl eigentlich und wen wähle ich da eigentlich? Weil das viele auch überhaupt nicht so richtig wissen. Also so ganz grob weiß man das ja. Man füllt einen Zettel aus und dann wählt man eine Stimme, die Direktkandidatin und eine, die Parteien. Aber was davon jetzt was ist und wo das eigentlich alles landet am Ende, das ist, glaube ich, für viele ein Rätsel. Und da versuchen wir so ein bisschen das Rätsel zu lösen.
1: Die drei Stände stehen am kommenden Freitag von 13 bis 15 Uhr am Doberaner Platz, am Kolbinghaus in Lichtenhagen und an der Skaterbahn in Dirkow. Was ihr sonst noch erleben könnt und was mit einem Wahlcheck gemeint ist, hört ihr gleich. Aus der Ostseewelle Kirchenredaktion, Rebecca Krüger.

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1: Bei einem Wahlaktionstag will die evangelische Jugend junge Menschen fit für die anstehende Landtagswahl machen. Emma Bubisch macht ein freiwilliges soziales Jahr und ist beim Aktionstag dabei.
2: Das heißt, wir sind in dem Fall wirklich da, um zu informieren und um uns für Demokratie stark zu machen.
1: Bei einem Wahlcheck können Jugendliche dann zum Beispiel schauen, was die verschiedenen Parteien zum Thema Mobilität anbieten.
2: Weil das besonders bei uns in der evangelischen Jugend ein Ding ist, wenn Freizeiten generell sind, dass wir ja da irgendwie hinkommen müssen und meistens noch zur Schule gehen und damit nicht alle ein Auto und einen Führerschein haben. Und das heißt, dass Mobilität und irgendwie auch der Punkt, dass jeder mitmachen kann, sich darauf bezieht, dass auch alle Menschen die Möglichkeit haben, da irgendwie hinzukommen und dass das keine Frage von Geld sein sollte.
1: Beim Aktionstag gibt es eine U16-Wahl. Die Stimmen werden dann später beim Festival Tonlage in Lage ausgezählt. Für Emma bedeutet Demokratie aber noch viel mehr als nur ein Kreuz auf einem Wahlzettel.
2: Demokratie hält ja nicht an, nachdem du deinen Zettel in die Wahlkiste geschmissen hast, sondern das geht ja weiter. Das geht weiter bei ehrenamtlichem Engagement, das geht weiter bei allen Sachen, die dich irgendwie in deinem Dorf, in deiner Stadt irgendwo ärgern.
1: Am kommenden Freitag startet der Aktionstag von 13 bis 15 Uhr mit den drei mobilen Wahlstationen in Rostock. Danach geht's weiter zum Tonlage-Festival. Die genauen Standorte und Infos gibt's auf der Website der Evangelischen Jugend Mecklenburg, ejm.de. Aus der Ostseewelle Kirchenredaktion, Rebecca Krüger.

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3: Ich bin Tine Klimach. Sollte die Bundesregierung das Strafmaß bei Angriffen auf Zugbegleiter nicht verschärfen, droht die Bahngewerkschaft EVG mit bundesweiten Streiks im Regionalverkehr ab Januar. Ein entsprechendes Gesetz müsse noch in diesem Jahr in den Bundestag, sonst werde der Betrieb lahmgelegt, das sagte Gewerkschaftschef Martin Burkhardt der Bild am Sonntag. Hintergrund ist der Tod eines Zugbegleiters, der Anfang Februar von einem Fahrgast in einem Regionalexpress tödlich verletzt wurde. Eine Mehrheit der Menschen in Deutschland geht davon aus, dass Friedrich Merz nicht bis zum Ende der laufenden Legislaturperiode Bundeskanzler bleibt. In einer YouGov-Umfrage für die Deutsche Presseagentur rechnen 18% sogar damit, dass Merz noch in diesem Jahr abgelöst wird.
4: Unterm Strich sind es 54% der Befragten, die erwarten, dass die Amtszeit von Merz vorzeitig zu Ende geht. Eine noch größere Mehrheit meint, dass der Kanzler durch die personellen Veränderungen rund um den Rücktritt von Jens Spahn als Unionsfraktionschef Autorität verloren hat. Und NRW-Ministerpräsident Hendrik Wüst halten mit 25% mehr Befragte für den geeigneteren Kanzler als Friedrich Merz mit 9%. Und auf Merz kommt zuerst mit der Landtagswahl in Sachsen-Anhalt schon der nächste Gegenwind zu. Aus Berlin, Jan-Henner Reitze.
3: Bundesgesundheitsminister Carsten Lindemann will die geplanten Einsparungen bei den Rentenansprüchen für pflegende Angehörige möglichst nicht umsetzen. Er wolle bei pflegenden Angehörigen bei der Rente nicht sparen, sagte er der Bild am Sonntag. Lindemann will erreichen, dass die Rentenpunkte erhalten bleiben. Bei einer Umsetzung der Kürzungen müsse in der Koalition über eine Gegenfinanzierung gesprochen werden. Das werde nicht einfach, aber man werde Wege finden, um es gegenzufinanzieren, so Lindemann weiter. Zum Sport. Eine Woche vor dem Bundesliga-Start hat Bayern München den ersten Titel der neuen Saison gewonnen. Die Bayern besiegten Vizemeister Borussia Dortmund im Supercup mit 2:1.
5: Den Grundstein für den Supercup-Sieg legten die Bayern im ersten Durchgang. Neuzugang Brown traf zur Führung in der 28. Minute und kurz vor der Pause Olise mit toller Einzelleistung zum 2:0. In der zweiten Hälfte der BVB griffiger und Fabio Silva verkürzte in der 75. Minute. Aber die Bayern behielten die Oberhand. 2:1 am Ende gegen 10 Dortmund. Ben Sebaini sah glatt rot nach grobem Foulspiel. Moritz Einzel, Sportredaktion.
3: Der FC Bayern hat damit den Supercup insgesamt zum 12. Mal gewonnen.
6: Einen wunderschönen guten Morgen. Ihr hört Ostseewelle mit dem Blick aufs Wetter. Ja, da kommt heute ein meist grauer Sonntag auf uns zu. Sonne ist eher die Ausnahme. Wir haben maximal 2 Sonnenstunden heute. Gern Nachmittag hin auch immer mehr Schauer möglich, örtlich auch kräftiger. Dazu Gewitter bei 18 bis 20 Grad heute maximal. Und gen See hin haben wir auch noch stürmische Böen, also da noch ein bisschen dicker einpacken, würde ich sagen. Der 2-Tage-Trend, morgen am Montag, ein Mix aus Sonne und Wolken, am meisten Sonne haben wir da an der See. Meist wird's trocken, nur im Osten sind auch mal Schauer möglich, bei Temperaturen bis 23 Grad an der Spitze. Und übermorgen, am Dienstag, viel Sonne bei bis zu 26 Grad. Es ist 8.03 Uhr, ihr hört Ostseewelle mit dem besten Verkehrsservice für unser Land und da ist soweit alles frei auf den Straßen. Die Flitzerblitzer stehen auf der A14 Richtung Karstadt, Höhe Platterberg, A24 Richtung Hamburg zwischen Zarentin und Galin und Richtung Berlin hinter Mainburg. Dann B96 Rügenzubringer, Höhe Rastplatz Rügenblick in beide Richtungen und B108 Warenshof aus Teterow kommt noch einer. Dann B111 zwischen Bannemien und Wolgast am Abzweig Mölchow beidseitig. B191 zwischen Eldena und Karstadt Richtung Karstadt, B192 Ortseingang Sitow, wenn ihr aus Malchow kommt, B196 zwischen Lankengranitz und Serams, B208 zwischen Mädelsdorf und Wismar Höhe Rotentor, B321 in Bandenitz Richtung Hagenow und noch einer zwischen Markgrafenheide und Hinrichshagen auf dem Waldparkplatz. Habt ihr noch mehr entdeckt? Dann immer gerne her damit. Studio Hotline ist die 0381 49 78 110. Denn keiner meldet mehr aktuelle Flitzerblitzer. Ich bin Sophie, guten Morgen.
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0: Guten Morgen, willkommen bei Ostseewelle. Es ist 8.16 Uhr am Sonntag. Ich kann mir vorstellen, der eine oder andere von euch ist vielleicht schon unterwegs. Und zwar zu einem Pokalspiel heute. Falls ihr gerade beim Fertigmachen auch gedacht habt, Mensch, eigentlich diese Trikots, oh, können wir mal neue gebrauchen. Wir hätten da eine Lösung für euch. 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

0: Ostseewelle beim Sonntagsfrühstück. Ganz entspannt geht's in den Tag mit Rednecks gleich, ein ruhiger 90er. Und dazu mischen wir euch ein bisschen was zum Wachwerden. Der wirkt wie schwarzer Kaffee. Body Talk von Alle Farben und René Miller. Gerne dranbleiben, das ist die meiste Musik mit allen aktuellen Hits.
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0: Guten Morgen, ihr hört Ostseewelle mit dem Wetter. 15 Grad haben wir aktuell, dazu dicke Wolken. In Rostock, Warnemünde, da ist ja heute großes Crossfit-Event, nämlich das Battle the Beach. Aber solange es trocken bleibt, ist ja erstmal okay. Das gilt auch fürs ganze Land. Nur gen Nachmittag hin kommen immer mehr Schauer dazu. Hier und da sind die auch ein bisschen kräftiger, teilweise sogar gewittrig. Bei Top-Temperaturen bis zu 20 Grad. Der Zwei-Tage-Trend, morgen am Montag, da wechseln sich Sonne und Wolken am Himmel immer wieder ab. Am meisten sonnig wird's an der See, bei Temperaturen bis zu 23 Grad. Und übermorgen, am Dienstag, jede Menge Sonne, also wieder richtig schöner Sommertag, bei Temperaturen bis 26 Grad. 8.30 Uhr, Ostseewelle, der beste Verkehrsservice für unser Land. Alles frei soweit auf den Straßen. Die Flitzerblitzer stehen einmal auf der A14 Richtung Karstadt, Höhe Plater Berg. A24 einmal Richtung Hamburg zwischen Zarrentin und Galin und Richtung Berlin hinter Mainburg. Dann B96 Rügenzubringer Höhe Rastplatz Rügenblick, der ist in beide Richtungen. B108 Warenshof, wenn ihr aus Teterow kommt. B111 zwischen Warnemin und Wolgast am Abzweig Mölschow beidseitig. B191 zwischen Eldena und Karstadt Richtung Karstadt. B192 Ortseingang Sito aus Malchow kommt. B196 zwischen Lankengranitz und Seerams.

erste Welle am Sonntag. Guten Morgen, Kreuzfahrtfans, aufgepasst. In Warnemünde, da gibt's heute richtig dolle was zu gucken. Gleich 4 dicke Pötte haben da schon angelegt. Unter anderem ein Royal unter den Kreuzern. Wer auf der Seven Seas Grandeur Urlaub macht, genießt seine Zeit in einer Suite. Die gibt's da nämlich nur. Und wer davon die teuerste nimmt, der bekommt sogar einen persönlichen Butler. Nicht schlecht. Ich muss hier selber die Knöpfe drücken. James hat schon wieder Urlaub. Ihr hört Ostseewelle, jetzt mit Kaigo und Ava Max. Whatever.

0: Hört Ostseewelle am Sonntagmorgen. Gleich mit einem Hit, der ist perfekt geeignet für alle, die sich gerade im Bad fertig machen. Der Duschkopf wird zum Mikrofon mit einem frühen 90er von Ten Sharp. Und unmittelbar danach könnt ihr aber richtig fleißig eure Zähne schrubben zum aktuellen Partyhit von Fastboy, Beautiful Life. 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
5: Merz kündigt Entlastung für Wirtschaft an. Feuerwehr bewahrt Yacht im Barther Hafen vor dem Sinken. Guten Morgen, ich bin Anna Löwer. Schnelle und umfassende Entlastung für die Wirtschaft, die hat Bundeskanzler Merz in der Bild am Sonntag angekündigt. Außerdem will er, dass die beschlossenen Reformen unter anderem bei Rente und Steuern so schnell wie möglich umgesetzt werden. Bei der Kabinettsklausur kommende Woche sind das laut Merz die wichtigsten Themen. Die Bahngewerkschaft EVG fordert einen besseren Schutz für Zugpersonal vor Gewalt und droht mit Streiks. Das sagte Gewerkschaftschef Burkhardt der Bild. Sollte die Bundesregierung nicht wie versprochen bald ein solches Gesetz auf den Weg bringen, wird im Januar der Betrieb lahmgelegt. Digitalexperten warnen aktuell vor personalisierten Phishing-Mails. Cyberkriminelle versuchen immer häufiger über gezielte Ansprache die Nutzer übers Ohr zu hauen, etwa in falschen Rechnungen. Dabei kommt auch KI zum Einsatz, die sich die Infos dafür aus dem Netz holt. Im Hafen von Barth hat die Feuerwehr am Abend eine Segeljacht vor dem Sinken bewahrt. Das Boot hatte Wasser aufgenommen und Betriebsstoffe verloren. Die Feuerwehren aus Barth und Zingst sicherten die Yacht. Ursache waren offenbar mehrere offene Seeventile. Erstes Pflichtspiel, erster Sieg, erster Titel. Der FC Bayern hat den Supercup gewonnen. Der Doublesieger aus München setzte sich mit 2:1 bei Vizemeister Dortmund durch. In der kommenden Woche startet dann auch wieder die Bundesliga. 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Und jetzt das Wetter.
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0: 14 Grad und aktuell meist sonnig. Es ist aktuell in Wismar auf dem Marktplatz. Da startet gegen 10 Uhr der Schwedenlauf beim traditionellen Schwedenfest. Ansonsten landesweit heute eigentlich meist dick bewölkt. Sonne ist eher die Ausnahme. Maximal 2 Sonnenstunden sind dabei. Gen Nachmittag hin dann auch immer mehr Schauer, örtlich auch kräftiger. Dazu teilweise sogar Gewitter bei 18 bis 20 Grad an der Spitze. Der Zwei-Tage-Trend morgen am Montag, da kriegen wir einen Mix aus Sonne und Wolken. Am meisten Sonne wird's an der See, meist trocken, nur im Osten Schauer dabei und dazu Temperaturen bis zu 23 Grad. Und übermorgen am Dienstag ein schöner Sommertag wieder, viel Sonne und dazu 26 Grad maximal. 9.03 Uhr, Ostseewelle, der beste Verkehrsservice für unser Land. Ja, alles frei soweit auf den Straßen. Kommt gut durch. Die Flitzerblitzer stehen einmal auf der A14 Richtung Karstadt, Höhe Platerberg. A24 Richtung Hamburg zwischen Zarrentin und Galin und Richtung Berlin hinter Mainburg. Dann B96 auf dem Rügenzubringer, Höhe Rastplatz Rügenblick, der ist in beide Richtungen. B108 Warenshof, wenn ihr aus Teterow kommt. B111 zwischen Bannemien und Wolgast am Abzweig Mölschow, beidseitig. B191 zwischen Eldena und Karstädt Richtung Karstädt. B192 Ortseingang Sito aus Malchow kommt. B196 zwischen Lankengranitz und Seerams. B208 zwischen Metelsdorf und Wismar Höhe Rotentor. B321 Bandenitz Richtung Hagenow. Und noch einer zwischen Markgrafenheide und Hinrichshagen auf dem Waldparkplatz. Habt ihr noch mehr gesehen? Dann ruft an. Studio Hotline ist die 0381 49 78 110. Denn keiner meldet mehr aktuelle Flitzerblitzer.
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0: Welle, Sonntag, 8:45 und wir haben jemanden an der Studio-Hotline 0381 49 78 110.
1: Jakob, hallo, guten Morgen. Ich wollte ein Pannfahrzeug melden auf die B110 zwischen Swinemünde und Mellentin Richtung Mellentin. Also bitte bei die Rückreise vorsichtig fahren, ja?
0: Danke dir fürs Melden und dann dir eine gute Weiterfahrt, Jakob. Ein entspanntes Tempo dafür geben wir dir rein. Und zwar mit den Jungs von Fastboy. Das ist ihr aktueller Hit Beautiful Life bei Ostseewelle.

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0: Mit Ostseewelle in den Sonntag und wir rollen jetzt den roten Teppich aus. Die Musikauswahl bei Ostseewelle sieht nämlich die nächste halbe Stunde aus wie bei den Grammys. Gibt gleich einen aktuellen Hit nach dem anderen. Ausdies haben wir für euch mit dabei, The Art of Letting Go. Auch Nico Santos, der gibt uns Power für den Tag, Why Don't You Stay. Und dazu noch Mucke von Tame Impala und Jenny und auch Alex Warren ist noch dabei. Wow, das ist die meiste Musik mit allen aktuellen Hits.
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0: Ihr hört Ostseewelle mit dem Sonntagswetter. Ja, und da kommt heute ein grauer, eher, ja, gemütlicher Sonntag zum drinnen einkuscheln auf uns zu. Viele dicke Wolken, nur ein bisschen Sonne. Gen Nachmittag hin auch immer mehr Schauer möglich, dazu auch teilweise Gewitter. Und gen See hin stürmisch. Bei Temperaturen bis zu 20 Grad maximal. Der Zwei-Tage-Trend, der sieht schon wieder ein bisschen besser aus. Morgen am Montag, da starten wir mit einem Mix aus Sonne und Wolken. Am meisten Sonne gibt's an der See. Dazu meist trocken, nur im Osten mal hin und wieder ein Schauer möglich bei bis zu 23 Grad. Und übermorgen am Dienstag auch jede Menge Sonne, kaum Wolken und dazu 26 Grad maximal. 9.30 Uhr, Ostseewelle, der beste Verkehrsservice für unser Land.
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0: Wir haben eine Meldung für euch von der Insel Usedom, B110 zwischen Swinemünde und Mellenthin. Achtung, hier ist einer liegen geblieben, ihr kommt aber vorsichtig daran vorbei. Die Flitzerblitzer stehen auf der A14 Richtung Karstadthöhe Platerberg. A24 Richtung Hamburg zwischen Zarrentin und Galin und Richtung Berlin hinter Mainburg. Dann B96 Rügenzubringer Höhe Rastplatz Rügenblick, beide Richtungen. B108 Warenshof aus Teterow kommt. B111 zwischen Bannemien und Wolgast am Abzweig Mölschow, beidseitig. B191 zwischen Eldena und Karstädt, Richtung Karstädt. B192 Ortseingang Sito, wenn ihr aus Malchow kommt. B196 zwischen Lankengranitz und Seerams. B208 zwischen Metelsdorf und Wismar Höhe Rotentor. B321 Bandenitz Richtung Hagenow. Und noch einer zwischen Markgrafenheide und Hinrichshagen auf dem Waldparkplatz. Habt ihr noch mehr entdeckt? Dann immer gerne her damit. Studio-Hotline ist die 0381 49 78 110.

Ihr hört Ostseewelle am Sonntag. Liebe Grüße an alle Familien und vor allem die Jüngsten. Seit gestern seid ihr offiziell Schulkinder. Und ich kann mir vorstellen, dass ihr schon ganz schön doll aufgeregt seid. Morgen geht's los, der erste Schultag für unsere rund 13.000 ABC-Schützen in Mecklenburg-Vorpommern. Heute nochmal checken, alles drin im Ranzen, Federtasche, die neuen Hefte. Na dann, kann ja gar nichts mehr schief gehen. Nochmal alle Energie austanzen mit Dracula von Tame Impala. Morning.

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4: Merz kündigt Entlastung für die Wirtschaft an. Schockfund auf Weide bei Volkenshagen. Guten Tag, ich bin Anna Löwer. Wirtschaftswachstum und Beschäftigung sollen im Zentrum der Kabinettsklausur nächste Woche stehen. Das hat Bundeskanzler Merz der Bild am Sonntag gesagt. Außerdem will er, dass die beschlossenen Reformen so schnell wie möglich umgesetzt werden und damit die Wirtschaft entlasten. Die Eisenbahngewerkschaft EVG droht der Bundesregierung mit Streiks im Regionalverkehr. EVG-Chef Burkhardt sagte der Bild, dass ein Gesetz für härtere Strafen bei Angriffen auf Zugpersonal noch dieses Jahr in den Bundestag müsse. Ansonsten werde ab Januar der Betrieb lahmgelegt. Hintergrund ist ein tödlicher Angriff auf einen Zugbegleiter Anfang dieses Jahres. Auf einer Weide bei Volkenshagen haben unbekannte Tierquäler einen Zuchtbullen enthauptet und zerteilt. Als der Bauer auf der Weide nach dem Rechten schaute, lagen nur noch blutige Kadaverreste im Gras. Der Kopf des Tieres fehlte komplett. Zeugen werden gebeten, sich an die Polizei Sarnitz zu wenden. Der FC Bayern hat sich den ersten Titel der neuen Saison gesichert. Im Supercup setzten sich die Bayern gegen den BVB durch. Endstand 2:1 aus Sicht der Münchner. Kommende Woche geht dann auch die Bundesliga wieder los. 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Und jetzt das Wetter.
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5: 16 Grad und viele dicke Wolken, so wie überall im Land eigentlich heute den ganzen Tag, haben wir jetzt an der Motocross-Strecke beim 60. Ueckermünder Motocross. Da starten die Rennen nachher gleich ab 11 Uhr. Ansonsten, ja, wenig Sonne, 2 Stunden heute maximal. Nachmittags kommen auch mal Schauer rein bei 18 bis 20 Grad an der Spitze. Der 2-Tage-Trend, morgen am Montag, Sonne und Wolken im Wechsel, dazu bleibt es meist trocken. Maximal im Osten haben wir mal einen Schauer dabei, bei Top-Temperaturen bis 23 Grad. Und übermorgen am Dienstag, Sonne satt, der Sommer macht sein Comeback, 26 Grad maximal. 10:03 Ostseewelle, der beste Verkehrsservice für unser Land. Eine Meldung von der Insel Usedom für euch und zwar B110 zwischen der Stadt Usedom und Mellenthin. Achtung, hier ist einer liegen geblieben. Ihr kommt aber vorsichtig daran vorbei. Die Flitzerblitzer stehen auf der A14 Richtung Karstadt, Höhe Platerberg. A24 einmal Richtung Hamburg zwischen Zarrentin und Galin und dann Richtung Berlin hinter Mainburg. B96 Rügenzubringer, Höhe Rastplatz Rügenblick in beide Richtungen. B108 Warenshof aus Teterow kommt. B111 zwischen Bannemien und Wolgast am Abzweig Mölschow, beidseitig. B191 zwischen Eldena und Karstädt Richtung Karstädt. B192 am Ortseingang Sito, wenn ihr aus Malchow kommt. B196 zwischen Lankengranitz und Seerams. B208 zwischen Mittelsdorf und Wismar, Höhe Rotentor. B321 noch einer in Bandenitz und zwar Richtung Hagenow. Und zwischen Markgrafenheide und Hinrichshagen auf dem Waldparkplatz. Habt ihr noch mehr entdeckt? Dann immer gerne her damit. Studio Hotline ist die 0381 49 78 110. Denn keiner meldet mehr aktuelle Flitzerblitzer.
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5: Besser geht's in den Tag mit dem aktuellen Hit von Jennifer Lopez und David Guetta.

Ostseewelle am Sonntagvormittag. Morgen beginnt die Schule für einige zum ersten Mal. Ich weiß noch, ich war selber so aufgeregt vor meinem allerersten Schultag. Ich wollte vorher unbedingt schon mal irgendwas wissen. Und deswegen mussten meine Eltern immer wieder mit mir Quizspiele spielen. Vielleicht macht ihr das heute auch. Wäre ja auch eine gute Übung für Mama und Papa. Morgen früh um 7.40 Uhr heißt es nämlich wieder, schlag den Wurlitzer. Das schnellste und beliebteste Guten Morgen Quiz des Landes. Gerne.

0: Ihr hört Ostseewelle beim Frühstückstisch abräumen am Sonntag. Gleich mehr von der meisten Musik mit allen aktuellen Hits. Wir starten direkt rein mit entspanntem Pop von dem Hamburger Nachwuchstalent Tiffany Aris. Und später zum zweiten Kaffee werden wir dann noch ein bisschen wacher, und zwar mit Miles Smith und Niall Horan. Neue Nummer Drive Safe. Unbedingt dranbleiben.
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0: Ja, ihr hört Ostseewelle mit dem Blick aufs Wetter am Sonntag, und es ist ein meist grauer Tag, aber jetzt am Vormittag auch noch relativ trocken. Erst ab Nachmittag kommen dann noch Schauer dazu, teilweise Gewitter bei Top-Temperaturen zwischen 18 und 20 Grad. Der Zwei-Tage-Trend: morgen am Montag ein Mix aus Sonne und Wolken, dann auch meist trocken, maximal im Osten mal ein Schauer dabei bei bis zu 23 Grad, und übermorgen am Dienstag wird's noch besser, Sonne ohne Ende und 26 Grad an der Spitze. 10.29 Uhr, Ostseewelle, der beste Verkehrsservice für unser Land. Alles frei soweit. Die Flitzerblitzer stehen auf der A14 Richtung Karstadt, Höhe Platerberg. A24 Richtung Hamburg zwischen Zarrentin und Galin und Richtung Berlin hinter Mainburg. B96 Rügenzubringer, Höhe Rastplatz Rügenblick in beide Richtungen. B108 in Warenshof, wenn ihr aus Teterow kommt. B111 zwischen Bannemien und Wolgast am Abzweig Mölschow beidseitig. B191 zwischen Eldena und Karstadt Richtung Karstadt. B192 Ortseingang Sito aus Malchow kommt. Noch ein Blitzer auf der B196 zwischen Lankengranitz und Seerams. B208 zwischen Metelsdorf und Wismar Höhe Rotentor. B321 in Bandenitz Richtung Hagenow. Zwischen Markgrafenheide und Hinrichshagen auf dem Waldparkplatz. Und ihr habt auch noch einen für uns, hallo?
5: Ja, guten Tag, hier ist Opa Dietmarli. Ich wollte euch nur sagen, es steht ein Blitzer zwischen Jamen und Greifswald in Stresow in Richtung Greifswald. Schönen Tag noch.
0: Danke dir fürs Melden. Macht's gerne genauso, wenn ihr auch noch was seht. Ruft an, Studio-Hotline ist die 0381 49 78 110. Denn keiner meldet mehr aktuelle Flitzerblitzer.
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Christian aus Lübsdorf bei Schwerin nutzt den Sonntag, wie viele von euch wahrscheinlich. Er hat uns über die knallrote Ostseewelle-App geschrieben, dass er putzt. Staubwischen, Küche wischen, auch Wäsche waschen. Dabei hört er Ostseewelle und wünscht sich seinen aktuellen Lieblingshit, Leonie, mit Don't Worry.

0: hört Ostseewelle am Sonntagvormittag. Der eine oder andere von euch nutzt das trockene Wetter heute bestimmt, um nochmal mit dem Motorrad rauszufahren. Für den letzten Feinschliff vor der Ausfahrt haben wir einen knackigen 80er für euch, The Look of Love. Und dazu dann zum Starten der aktuelle Hit von Miley Cyrus. Perfekte rauchige Stimme hat sie ja auch schon mal. End of the World. 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
5: Merz kündigt Entlastung für Wirtschaft an. Feuerwehr bewahrt Yacht im Barther Hafen vor dem Sinken. Guten Tag, ich bin Anna Löwer. Schnelle und umfassende Entlastung für die Wirtschaft, die hat Bundeskanzler Merz in der Bild am Sonntag angekündigt. Außerdem will er, dass die beschlossenen Reformen unter anderem bei Rente und Steuern so schnell wie möglich umgesetzt werden. Bei der Kabinettsklausur kommende Woche sind das laut Merz die wichtigsten Themen. Die Bahngewerkschaft EVG fordert einen besseren Schutz für Zugpersonal vor Gewalt und droht mit Streiks. Das sagte Gewerkschaftschef Burkhardt der Bild. Sollte die Bundesregierung nicht wie versprochen bald ein solches Gesetz auf den Weg bringen, wird im Januar der Betrieb lahmgelegt. Digitalexperten warnen aktuell vor personalisierten Phishing-Mails. Cyberkriminelle versuchen immer häufiger über gezielte Ansprache die Nutzer übers Ohr zu hauen, etwa in falschen Rechnungen. Dabei kommt auch KI zum Einsatz, die sich die Infos dafür aus dem Netz holt. Im Hafen von Barth hat die Feuerwehr am Abend eine Segeljacht vor dem Sinken bewahrt. Das Boot hatte Wasser aufgenommen und Betriebsstoffe verloren. Die Feuerwehren aus Barth und Zingst sicherten die Yacht. Ursache waren offenbar mehrere offene Seeventile. 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Und jetzt das Wetter.
0: Es ist ein durchwachsener Sonntag. Meist viele dicke Wolken und nur wenig Sonne. 2 Sonnenstunden haben wir heute maximal. Am Nachmittag kommen dann auch vereinzelt Schauer dazu. Teilweise sogar Gewitter bei 18 bis 20 Grad an der Spitze. Der 2-Tage-Trend, der wird dann aber immer sommerlicher. Morgen am Montag schon mal Sonne und Wolken im Wechsel, meist trocken. Maximal haben wir im Osten mal einen Schauer bei 23 Grad maximal. Und übermorgen am Dienstag Sonne ohne Ende bei 26 Grad an der Spitze. 11.02 Uhr, Ostseewelle, der beste Verkehrsservice für unser Land. Stau und stockenden Verkehr haben wir gerade auf der A19 Richtung Dreieck Wittstock-Dosse, Höhe Röbel, da sind es 20 Minuten mehr und B111 Bannemien Richtung Wolgast auch 20 Minuten. Außerdem habt ihr noch was für uns?
6: Der Axel hier, moin. Ich habe eine Verkehrsmeldung für euch. Und zwar scheint es große Inselflucht auf der Insel Rügen zu geben. Oha. B196 Bergen Richtung Stralsund. Durch Bergen durch braucht man locker 15 Minuten mehr als sonst.
0: Alles klar, danke dir fürs Melden. Ansonsten habt ihr freie Fahrt im Land. Die Flitzerblitzer stehen auf der A14 Richtung Karstadt, Höhe Platerberg. A24 Richtung Hamburg zwischen Zarentin und Galin und Richtung Berlin hinter Mainburg. Dann B96 auf dem Rügenzubringer, Höhe Rastplatz Rügenblick in beide Richtungen. B108 Warenshof, wenn ihr aus Teterow kommt. B111 zwischen Bannemien und Wolgast am Abzweig Mölschow, beidseitig. B191 zwischen Eltena und Karstadt Richtung Karstadt. B192 noch ein Flitzerblitzer und zwar im Ortseingang Sito, wenn ihr aus Malchow kommt. B196 zwischen Lanken-Granitz und Serams. B208 zwischen Metelsdorf und Wismar Höhe Rotentor. B321 Bandenitz Richtung Hagenow. Ortseingang Altentreptow aus Neddemien kommt. Ihr habt uns noch gemeldet zwischen Greifswald und Jamen Höhe Stresow und zwischen Markgrafenheide und Hinrichshagen auf dem Waldparkplatz. Habt ihr noch welche gesehen? Dann ruft gern an. Studio Hotline ist die 0381 49 78 110. Denn keiner meldet mehr aktuelle Flitzerblitzer.
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0: Gleich haben wir eine junge Frau für euch, die hat einfach aus Spaß einen Helikopterführerschein gemacht. Wer das ist, gleich nach Scars to Your Beautiful und vorweg Starwalking von Lil Nas X.

Ihr hört Ostseewelle am Sonntag um 11.11 Uhr, jetzt mit einer Frau, die ist echt ein einziges Überraschungspaket. Erst geht ihr Hit von 2015, ne, Lush Live, einfach 10 Jahre später nochmal viral. Und dann finde ich gerade raus, die 28-Jährige hat einfach einen Helikopterführerschein. Einfach so, ohne großen Grund. Lustig irgendwie. Hier ist sie jetzt bei Ostseewelle, Lush Live, Sarah Larsen. 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

0: Ihr hört Ostseewelle am Wochenende, gleich 11:30. Vielleicht brutzelt bei euch schon der Braten im Ofen. Ich rieche es fast bis hierher. Beim Kochen ein bisschen partygefällig. Marcherie wartet auf uns. Und dazu macht sich Olivia Dean schon mal warm. Lauter drehen für ihren aktuellen Hit So Easy to Fall in Love. Absoluter Aufwurm, gleich nach 11:30. 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
0: Ihr hört Ostseewelle mit dem Sonntagswetter. 17 Grad und Sonne-Wolken-Mix haben wir jetzt in Sassnitz bei der SailGP. Schnell noch hin, wer mag, für die spannenden Finalrennen. Die starten nachher ab 14 Uhr. Ansonsten haben wir insgesamt in Mecklenburg-Vorpommern heute einen durchwachsenen Sonntag. Meistens viele dicke Wolken und nur wenig Sonne. Ab Nachmittag kommen auch Schauer dazu bei Temperaturen bis 20 Grad. Der Zwei-Tage-Trend morgen am Montag, ein Mix aus Sonne und Wolken, dazu bleibt es meist trocken bei Temperaturen bis 23 Grad und übermorgen am Dienstag noch wärmer, 26 Grad maximal und dazu Sonne satt und nicht ein Regenwölkchen. 11.30 Uhr, Ostseewelle, der beste Verkehrsservice für unser Land. An sich alles frei auf den Straßen, nur Stau und stockenden Verkehr haben wir aktuell. Und zwar auf der A19 Richtung Dreieck Wittstock-Dosse, Höhe Röbel-Müritz, da braucht ihr eine halbe Stunde länger. B111 Bannemien Richtung Wolgast sind es 20 Minuten mehr. Und B196 Bergen auf Rügen Richtung Stralsund, da ist es eine Viertelstunde mehr. Die Flitzerblitzer stehen auf der A14 Richtung Karstädt, Höhe Platerberg. A24 Richtung Hamburg zwischen Zarentin und Galin und Richtung Berlin hinter Mainburg. B96 auf dem Rügenzubringer, Höhe Rastplatz Rügenblick, der ist beidseitig. B108 Warenshof, wenn ihr aus Teterow kommt. B111 zwischen Bannemien und Wolgast am Abzweig Mölschow, beidseitig. B191 zwischen Eldena und Karstädt Richtung Karstädt. B192 Ortseingang Sito, wenn ihr aus Malchow kommt. B196 zwischen Lankengranitz und Seerams. B208 zwischen Metelsdorf und Wismar Höhe Rotentor. B321 Bandenitz Richtung Hagenow. Ortseingang Altentreptow aus Nedemin kommt. Zwischen Greifswald und Jamen Höhe Stresow. Und zwischen Markgrafenheide und Hinrichshagen auf dem Waldparkplatz. Habt ihr noch mehr entdeckt? Dann gerne melden. Studio-Hotline ist die 0381 49 78 110. Denn keiner meldet mehr aktuelle Flitzerblitzer.
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0: Ihr hört Ostseewelle, ein Tag vor Schulstart morgen. Und wir hören gleich mal rein in 10 Minuten, was alles so neu ist in MV.

11.41 Uhr, Ostseewelle, der beste Verkehrsservice für unser Land. Immer sofort, wenn etwas passiert. A20 Richtung Lübeck, Achtung, Höhe Kreuz Rostock, da sind Gegenstände auf der Fahrbahn. A20 Richtung Lübeck, Höhe Kreuz Rostock, Gegenstände auf der Fahrbahn. Und A20 auch Richtung Lübeck, kurz hinter Neukloster, da gab es einen Unfall. Ihr kommt aber einspurig, langsam und vorsichtig daran vorbei. 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

Ihr hört Ostseewelle am Sonntag. Ich weiß noch, ich bin mal nach den Sommerferien in die Schule gekommen und habe mich total erschrocken. Unsere Bibliothek war komplett neu. Damit ihr euch morgen nicht wundert, auch bei uns im Land haben viele Schulen die Ferien für Sanierungen genutzt. In Anklam ist zum Beispiel die Regionalschule Käthe Kollwitz nach 2 Jahren endlich fertig. Frisch renoviert und mit Anbau. Und in Rostock gibt's neue Böden und Farbe, in Schwerin neue Schattenspender draußen. Morgen geht die Schule los, heute entspannt mit Ostseewelle und...

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5: EVG droht Bundesregierung mit Bahnstreiks. Schockfund auf Weide bei Volkenshagen. Guten Tag, ich bin Anna Löwer. Die Bahngewerkschaft EVG fordert einen besseren Schutz für Zugpersonal vor Gewalt und droht mit Streiks. Sollte die Bundesregierung nicht, wie versprochen, bald ein Gesetz auf den Weg bringen, wird im Januar der Betrieb lahmgelegt, sagte Gewerkschaftschef Burkhardt. Hintergrund ist die tödliche Attacke auf einen Bahnmitarbeiter im Februar. Wirtschaftswachstum und Beschäftigung sollen im Zentrum der Kabinettsklausur nächste Woche stehen. Das hat Bundeskanzler Merz der Bild am Sonntag gesagt. Außerdem will er, dass die beschlossenen Reformen so schnell wie möglich umgesetzt werden und damit die Wirtschaft entlasten. Der ukrainische Präsident Zelensky ist gegen Neuwahlen, solange Krieg herrscht. Er spricht von einem großen Risiko und einem Tsunami, der das Land spalten werde. Der Ex-Verteidigungsminister des Landes hatte Neuwahlen gefordert. Wahlen im Kriegszustand verstoßen in der Ukraine allerdings gegen das Gesetz. Auf einer Weide bei Volkenshagen haben unbekannte Tierquäler einen Zuchtbullen enthauptet und zerteilt. Als der Bauer auf der Weide nach dem Rechten schaute, lagen nur noch blutige Kadaverreste im Gras, der Kopf des Tieres fehlte komplett. Zeugen werden gebeten, sich an die Polizei Sarnitz zu wenden. 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Und jetzt das Wetter.
6: Dicke Wolken auch heute Nachmittag, aber die Sonne schaut ab und zu mal durch. Hier und da aber auch Schauer dabei, vereinzelt sogar Gewitter. Und an der Küste ist eine steife Brise, ja, also es ist ganz schön windig, bei 18 bis 20 Grad. Der Zwei-Tage-Trend, morgen am Montag, da kriegen wir wieder einen Mix aus Sonne und Wolken. Am meisten Sonne gibt es dann an der Küste, dazu überwiegend trocken. Nur gen Osten hin ist mal ein Schauer dabei, bei Temperaturen bis 23 Grad. Und übermorgen am Dienstag insgesamt schön sonnig, nur ein paar harmlose Wolken, bei Temperaturen bis 26 Grad. 12:02 Ostseewelle, der beste Verkehrsservice für unser Land. A20 Richtung Lübeck, Höhe Kreuz Rostock. Achtung, da liegen Gegenstände auf der Fahrbahn. Und kurz hinter Neukloster, da ist jetzt voll gesperrt nach einem Unfall. Umfahrt das Ganze am besten, indem ihr Neukloster abfahrt und dann der U58 folgt. Stau und stockenden Verkehr haben wir außerdem gerade auf der A19 Richtung Dreieck Wittstock-Dosse, Höhe Röbel. Da braucht ihr eine halbe Stunde länger. Und B111 Bannemien Richtung Wolgast, da sind es 20 Minuten. Vor den Flitzerblitzern noch der Hinweis, morgen startet bei uns in Mecklenburg-Vorpommern die Schule wieder. Bitte gebt im Straßenverkehr dann Acht auf unsere Kinder. Die Flitzerblitzer stehen auf der A14 Richtung Karstadt, Höhe Platerberg. A24 Richtung Hamburg zwischen Zarrentin und Galin und Richtung Berlin hinter Mainburg. Dann B96 Rügenzubringer, Höhe Rastplatz Rügenblick in beide Richtungen. B108 Warenshof, wenn ihr aus Teterow kommt. B111 zwischen Bannemien und Wolgast am Abzweig Mölschow. beidseitig. B191 zwischen Eldena und Karstädt Richtung Karstädt. B192 Ortseingang Sito aus Malchow kommt. B196 zwischen Lankengranitz und Serams. B208 zwischen Metelsdorf und Wismar Höhe Rotentor. B321 noch einer in Bandenitz Richtung Hagenow. Ortseingang Altentreptow habt ihr uns gemeldet, wenn ihr aus Nedemin kommt. Zwischen Greifswald und Jamen Höhe Stresow und zwischen Markgrafenheide und Hinrichshagen auf dem Waldparkplatz. Habt ihr noch mehr entdeckt? Dann immer gerne her damit. Studio-Hotline ist die 0381 49 78 110. Denn keiner meldet mehr aktuelle Flitzerblitzer.

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1: Hallo, hier kommen eure 20 meistgewünschten Hits dieser Woche, ermittelt aus euren Musikwünschen und dem Voting der vergangenen Tage. Und in dieser Woche haben wir wieder eine ganz spannende Mischung. Bruno Mars steigt neu ein, Kamrad auch neu dabei, Ujel bleibt weiter ganz vorn im Sommermodus und ganz oben an der Chartspitze, zumindest noch in der letzten Woche, Taylor Swift. Wer heute eure Eins wird, das erfahren wir in der nächsten Stunde. Dazu gibt's 4 frische Hit-Tipps von Moss Kenner, Topic, Klangkarussell und Carly Rae Jepsen.
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1: Martin Garrix, Ed Sheeran mit Repeated, letzte Woche noch auf 3. Auf der 2 hatten wir Shakira, Burna Boy, Die Die. I knew you, das war unsere 1 in der letzten Woche, Taylor Swift.
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1: Bruno Mars ist gerade weltweit unterwegs, bei uns war er schon live zu erleben. Und ganz nebenbei haut er zwischen 2 Konzertterminen noch in dieser Woche neue Musik raus. On My Soul heißt der brandneue Song, damit geht es los.

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0: Harry Styles rutscht mit American Girls von 15 auf 19.
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0: Er kommt aus London, lebt mittlerweile in Berlin. Purple Disco Machine hat ihn bekannt gemacht mit dieser Nummer. Gesungen von Moss Kenner, um ihn geht's. Eigentlich kommt aus England, mittlerweile lebt er in Berlin und macht natürlich auch eigene Musik. Das hier ist ein brandneuer Song, unser erster Hitvorschlag, We're Shipping the Sun.

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1: Die Plätze 17 und 18 waren das. Olivia Rodrigo, Drop Dead. Für sie geht es in dieser Woche zwei Plätze abwärts. Auf Platz 18, Kamrat, neu dabei. Auf 17, Love Sober. Das hier sind The Bowser, das norwegische Trio mit Magnetic.
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0: ist heute die Nummer 1. Gleich geht's weiter mit euren Hörercharts bei Ostseewelle.
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7: Ihr hört Ostseewelle mit dem Blick aufs Wetter. 17 Grad haben wir aktuell in Feldberg an der Seenplatte. Da startet nachher um 15 Uhr noch die Wasserski-Sonntagsshow beim Wasserski-Club Luzin. Also wer möchte, gerne noch hin. Schauer bleiben auch sehr, sehr gering. Also es kommt fast gar nichts mehr runter. Viele dicke Wolken ansonsten in ganz Mecklenburg-Vorpommern. Vereinzelt auch Sonne dabei. Und gen Ostsee hin ist es auch mal ein bisschen stürmischer. Top-Temperaturen heute noch bis 20 Grad. Der Zwei-Tage-Trend morgen am Montag. Da wechseln sich Sonne und Wolken am Himmel immer mal wieder ab. Am meisten Sonne gibt es an der Küste. Ansonsten bleibt es meist trocken. Nur gen Osten hin haben wir mal einen Schauer dabei bei bis zu 23 Grad. Und übermorgen am Dienstag, da wird noch besser, da können wir, denke ich mal, die Jacken zu Hause lassen. Jede Menge Sonne, harmlose Wolken und dazu 26 Grad maximal. 12.30 Uhr.
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7: Ja, und wir schauen auf die Straßen A19 Richtung Dreieck Wittstock-Dosse. Kurz vor Lage gab es einen Unfall, da geht es jetzt einspurig dran vorbei. A20 Richtung Lübeck, kurz hinter Neukloster, da ist immer noch voll gesperrt nach einem Unfall. Umfahrt es am besten, indem ihr Neukloster abfahrt und dann der U58 folgt. Stau und stockenden Verkehr haben wir außerdem einmal auf der A19 Richtung Dreieck Wittstock-Dosse, Höhe Röbel, da braucht ihr eine halbe Stunde länger. B111 Bannemien Richtung Wolgast, da sind es 20 Minuten. Mehr. Vor den Flitzerblitzern haben wir noch den Hinweis, morgen starten bei uns in Mecklenburg-Vorpommern die Schulen wieder. Bitte gebt im Straßenverkehr deshalb Acht auf unsere Kinder. Die Flitzerblitzer stehen auf der A14 Richtung Karstadt, Höhe Platerberg. A24 Richtung Hamburg zwischen Zarrentin und Galin und Richtung Berlin hinter Mainburg. B96 Rügenzubringer, Höhe Rastplatz Rügenblick, beide Richtungen. B108 Warenshof, wenn ihr aus Teterow kommt. B111 zwischen Bannemien und Wolgast am Abzweig Mölchow, beidseitig. B191 zwischen Eldena und Karstadt Richtung Karstadt. B192 Ortseingang Sito, wenn ihr aus Malchow kommt. B196 zwischen Lankengranitz und Seerams. B208 zwischen Metelsdorf und Wismar, Höhe Rotentor. B321 in Bandenitz Richtung Hagenow. Dann habt ihr uns noch gemeldet, Ortseingang Altentreptow ist ein Laser, wenn ihr aus Nedemin kommt. Zwischen Greifswald und Jamen, Höhe Stresow. Und zwischen Markgrafenheide und Hinrichshagen auf dem Waldparkplatz. Habt ihr noch mehr entdeckt? Dann immer gerne her damit. Studio Hotline ist die 0381 49 78 110. Denn keiner meldet mehr aktuelle Flitzerblitzer.
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9: In unserer Rubrik Rückblick geht es gleich ums ehemalige Chartjahr 1994. Zuvor den ersten beiden Platzierungen. Alex Warren hier mit Fever Dream.
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9: Gefolgt von Cat's Eye, Animal.

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1: Es geht ums 1994. Vor 32 Jahren war das. In den Clubs war Techno-Queen Marusha angesagt. Im selben Jahr wurden die ersten tragbaren MP3-Player gebaut. Nur wenige Jahre alt waren bis dahin die CD und Minidisc. 1994 präsentiert Sony auch die erste PlayStation. In Deutschland läuft Tom Hanks im Kino. Im Streifen Streets of Philadelphia, dazu der Song von Bruce Springsteen. Landete auf Platz 1 des Singlecharts im April 94. Ebenfalls 1994 in den Charts war kein Vorbeikommen an Rednecks und Cutting Eye Joe. Somit schaffte es die kleine Lucy van Ork nicht auf Platz 1, sondern musste sich einige Wochen mit Platz 2 zufrieden geben.

Mädchen von Lucy Electric. Heute macht sie keine Musik mehr, arbeitet aber bei einem Berliner Radiosender. 1994, heute vor 32 Jahren, überall auf Platz 1, Rhythm of the Night von Corona. Ein italienisches Studioprojekt mit dem damaligen brasilianischen Model Olga im Video und bei allen Live-Events vertreten. Gesungen wurde der Song jedoch von der italienischen Studiosängerin Jenny B. Jeder Nummer 1-Hit von damals.

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1: Zweimal DJ Topic hintereinander, einmal platziert auf 12. Gemeinsam mit Becky G, Sorry Puppy und mit einem Hitvorschlag, Lucky Ones, so heißt der Song, gesungen von Carte Blanche. Gleich die 10 erfolgreichsten, meistgewünschten Hits dieser Woche. Vorher noch diese beiden hier.

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5: EVG droht mit bundesweitem Sicherheitsstreik in Regionalbahnen. Feuerwehr bewahrt Yacht im Barther Hafen vor dem Sinken. Guten Tag, ich bin Anna Löwer. Die Eisenbahngewerkschaft EVG droht der Bundesregierung mit Streiks im Regionalverkehr Anfang nächsten Jahres. EVG-Chef Burkhardt sagte, dass ein Gesetz für härtere Strafen bei Angriffen auf Zugpersonal noch dieses Jahr in den Bundestag müsse. Hintergrund ist der tödliche Angriff auf einen Zugbegleiter im vergangenen Februar. Schnelle und umfassende Entlastung für die Wirtschaft, die hat Bundeskanzler Merz in der Bild am Sonntag angekündigt. Außerdem will er, dass die beschlossenen Reformen unter anderem bei Rente und Steuern so schnell wie möglich umgesetzt werden. Bei der Kabinettsklausur kommende Woche sind das laut Merz die wichtigsten Themen. Der ukrainische Präsident Zelensky ist gegen Neuwahlen, solange Krieg herrscht. Er spricht von einem großen Risiko und einem Tsunami, der das Land spalten werde. Der Ex-Verteidigungsminister des Landes hatte Neuwahlen gefordert. Wahlen im Kriegszustand verstoßen in der Ukraine allerdings gegen das Gesetz. Im Hafen von Barth hat die Feuerwehr am Abend eine Segeljacht vor dem Sinken bewahrt. Das Boot hatte Wasser aufgenommen und Betriebsstoffe verloren. Die Feuerwehren aus Barth und Zingst sicherten die Yacht. Ursache waren offenbar mehrere offene Seeventile. 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Und jetzt das Wetter.
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6: 18 Grad und bewölkt ist es gerade in Penzlin beim Burgfest. Da könnt ihr noch bis 18 Uhr Ritter und sogar einen Drachen erleben. Über die Ostsee ziehen ansonsten Schauer gerade ins Land. An der Küste ist es auch ordentlich windig dazu. Sonne eher die Ausnahme bei 20 Grad an der Spitze. Der Zwei-Tage-Trend, morgen am Montag, da wechseln sich Sonne und Wolken ab. Meistens bleibt es trocken, nur gen Osten hin ist mal ein Schauer dabei, bei bis zu 23 Grad. Und übermorgen am Dienstag, wieder Sonne satt. Ja, der Sommer kommt zurück, harmlose Wolken bei bis zu 26 Grad. 13 Uhr ist es, ihr hört Ostseewelle mit dem besten Verkehrsservice für unser Land. A20 Richtung Lübeck, kurz hinter Neukloster, das aktuell voll gesperrt nach einem Unfall. Fahrt am besten Neukloster ab und folgt dann der U58. Stau und stockenden Verkehr haben wir aktuell noch auf der A19 Richtung Dreieck Wittstock-Dosse. Da braucht ihr bei Röbel eine halbe Stunde mehr. Vor den Flitzerblitzern noch der Hinweis, morgen startet bei uns in Mecklenburg-Vorpommern die Schule wieder. Bitte gebt im Straßenverkehr Acht auf unsere Kinder. Die Flitzerblitzer stehen auf der A14 Richtung Karstadt, Höhe Platerberg. A24 Richtung Hamburg zwischen Zarrentin und Galin und Richtung Berlin hinter Mainburg. Dann B96 auf dem Rügenzubringer, Höhe Rastplatz Rügenblick, beide Richtungen. B108 Warenshof aus Teterow kommt. B111 zwischen Bannemien und Wolgast am Abzweig Mölschow, beidseitig. B191 zwischen Eldena und Karstädt Richtung Karstädt. B192 Ortseingang Sitor, wenn ihr aus Malchow kommt. B196 zwischen Lankengranitz und Serams und noch einer in Bergen auf Rügen Richtung Zirkow. B208 zwischen Metelsdorf und Wismar, Höhe Rotentor. B321 Bandenitz Richtung Hagenow. Ortseingang Altentreptow, wenn ihr aus Nerdemin kommt. Zwischen Greifswald und Jamen, Höhe Stresow. Und noch einer zwischen Markgrafenheide und Hinrichshagen auf dem Waldparkplatz. Habt ihr noch mehr entdeckt? Dann immer gerne her damit. Studio Hotline ist die 0381 49 78 110. Denn keiner meldet mehr aktuelle Flitzerblitzer.

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1: Willkommen zurück zu den Top 20 Hörercharts. Die Plätze 20 bis 11 liegen hinter uns. Jetzt geht's rein in die Top 10. Die brandneuen Songs in dieser Stunde kommen vom Klangkarussell und Carly Rae Jepsen. Jetzt geht's erstmal weiter mit
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1: Christy Sarandi, Good Old Days.

0: Chico. Vier Plätze geht's aufwärts in dieser Woche auf 9.
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0: Auch schon wieder über 10 Jahre her. Sonnentanz vom österreichischen Duo Klangkarussell. Der ganz große Wurf ist den beiden nicht nochmal gelungen. Adrian Held und Tobias Rieser, so heißt das Duo, machen weiter mit Freude Musik und haben heute diesen Song hier veröffentlicht. Drifter, unser dritter Hitvorschlag.

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1: 23 Wochen dabei und weiterhin stark vorn dabei. Bebe Rexha und Faithless, New Religion auf der 8 und auf 7 auch gerade gehört. Teddy Swims, Mr. Not All. Auf Platz 6 wird's wieder ganz international. Hier sind Kygo aus Norwegen und Khalid aus den USA. 4 Plätze geht's aufwärts. Save my life.

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7: Ihr hört Ostseewelle mit dem Wetter. Ja, es ist ein durchwachsener Sonntagnachmittag. Über die Ostsee ziehen aktuell ein paar Schauer ins Land. An der Küste ist es auch dick windig. Dazu nur wenig Sonne, aber ach, hier und da schaut sie schon mal durch, bei 20 Grad an der Spitze. Der Zwei-Tage-Trend, morgen am Montag, da wechseln sich Sonne und Wolken über Mecklenburg-Vorpommern ab. Am sonnigsten wird es an der Küste, dazu meist trocken. Nur im Osten ist hin und wieder mal ein Schauer dabei, bei Top-Temperaturen zwischen 20 und 23 Grad. Und übermorgen am Dienstag, da können wir alle wieder unsere kurzen Shorts auspacken. Viel Sonne, harmlose Wolken und dazu 26 Grad maximal. 13.28 Uhr, Ostseewelle, der beste Verkehrsservice für unser Land. A20 Richtung Lübeck, kurz hinter Neukloster, da ist aktuell immer noch voll gesperrt nach einem Unfall. Fahrt am besten Neukloster ab und folgt dann der U58. Stau und stockenden Verkehr haben wir außerdem auf der A19 Richtung Dreieck Wittstock-Dosse. Immer noch Höhe Röbel, eine halbe Stunde mehr einplanen. Die Flitzerblitzer stehen auf der A14 Richtung Karstadt, Höhe Platerberg. A24 Richtung Hamburg zwischen Zarentin und Galin und Richtung Berlin hinter Mainburg. Dann B96 auf dem Rügenzubringer, Höhe Rastplatz Rügenblick, beide Richtungen. B108 Warenshof, wenn ihr aus Teterow kommt. B111 zwischen Bannemien und Wolgast am Abzweig Mölchow, beidseitig. B191 zwischen Eldena und Karstadt, Richtung Karstadt. B192 Ortseingang Sito aus Malchow kommt. B196 einmal zwischen Lankengranitz und Seerams und nochmal in Bergen auf Rügen Richtung Zirkow. B208 zwischen Metelsdorf und Wismar, Höhe Rotentor. B321 Bandenitz Richtung Hagenow. Ortseingang Altentreptow aus Neddemin kommt. Zwischen Greifswald und Jamen, Höhe Stresow. Zwischen Markgrafenheide und Hinrichshagen auf dem Waldparkplatz noch einer. Habt ihr noch mehr entdeckt? Dann ergänzt sehr gerne unsere Liste. Studio-Hotline ist die 0381 49 78 110. Denn keiner meldet mehr aktuelle Flitzerblitzer.
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8: Das sind sie, die meistgewünschten Hits der vergangenen Tage. Von euch abgestimmt und von mir hier abgefeuert, die Top 20 der Woche. Wir sind schon bei
0: Platz 5.
8: Shakira, Burna Boy, mit dem Sommerhit des Jahres, Die Die.

0: Zwei Plätze aufwärts geht's für Nico Santos. Letzte Woche 6, heute hier auf 4 bei Don't You Stay.
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0: Gleich kommt unser 4. und letzter Hitvorschlag. Musik aus Kanada von Carly Rae Jepsen. Gleich hier nach Ugel. Moving to the Sun.

0: die 2010 rum kannte sie jeder. Carly Rae Jepsen. Call Me Maybe war damals ihr Riesenhit. Für September hat sie ein neues Album angekündigt. Day and Night. Und das war ein Vorgeschmack darauf. Motivation, unser vierter und letzter Hitvorschlag.
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0: Ja, ganz nah an der Spitze sind Martin Garrix und Ed Sheeran in dieser Woche. Es geht einen Platz aufwärts, letzte Woche auf 3, heute hier.
1: Platz 2
0: mit Repeated.

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1: Das waren sie schon, die Top 20 dieser Woche. Neu dabei waren zum Beispiel Kamrat, Bruno Mars, Martin Garrix und Ed Sheeran mit ihrer höchsten Position, Repeated auf Platz 2 und jetzt fehlt nur noch die 1. Und da hat sich nichts verändert auf dem Chartthron. Hier ist wieder Taylor Swift. I knew it, I knew you.
0: Platz

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7: EVG droht Bundesregierung mit Bahnstreiks. Asylstreit zwischen Deutschland und Italien spitzt sich zu. Guten Tag, ich bin Mia Hin. Die Bahngewerkschaft EVG fordert für Zugpersonal einen besseren Schutz vor Gewalt und droht mit Streiks. Sollte die Bundesregierung nicht wie versprochen bald ein Gesetz auf den Weg bringen, wird im Januar der Betrieb lahmgelegt, sagte Gewerkschaftschef Burkhardt. Hintergrund ist die tödliche Attacke auf einen Bahnmitarbeiter im Februar. Italien droht damit, keine Migranten mehr aus Deutschland zu übernehmen. Vize-Regierungschef Salvini begründet das damit, dass deutsche Hilfsorganisationen im Mittelmeer Geflüchtete aufnehmen und sie dann nach Italien bringen. Solange das so bleibt, dürfe Deutschland keine illegalen Einwanderer nach Italien zurückschicken, so Salvini. Im Zollstreit mit den USA reagiert Kanada jetzt. In 2 Wochen gelten Gegenzölle auf US-Produkte, kündigte Premier Carney an. Er wirft den USA vor, einen Handelskrieg losgetreten zu haben. Nach dem Scheitern tagelanger Verhandlungen waren gestern neue US-Zölle auf kanadische Produkte in Kraft getreten. An einem unbeschrankten Bahnübergang in Eggesin ist gestern ein Auto mit einem Regionalexpress zusammengestoßen. Verletzt wurde niemand. Die Autofahrerin und der Lokführer erlitten einen Schock. Rund 30 Fahrgäste mussten mit einem Bus weiterfahren. Die Strecke war 2,5 Stunden gesperrt. 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Und jetzt das Wetter.
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8: Schauen wir zuerst mal auf die aktuellen Temperaturen in unserer Landeshauptstadt Schwerin. Am Schloss haben wir 17 Grad. Ja, und wer heute in Warnemünde unterwegs ist, aktuell bei 17 Grad, bekommt wirklich einiges vor die Kamera. 4 Kreuzfahrtschiffe gleichzeitig. Das gibt's in dieser Saison auch nur heute. Mit dabei ist erstmals auch die Seven Seas Grandeur, ein echter Luxusliner. Ansonsten heute wechselhaft, örtlich auch mal Schauer dabei oder im Ostseeumfeld auch vereinzelt Gewitter. An der See bleibt's windig. Zum Abend lässt der Wind dann aber langsam wieder nach. Maxiwerte heute bis 20 Grad. Heute Abend dann und in der Nacht lässt der Regen wirklich ein bisschen nach. Endlich, vor allem an der vorpommerschen Küste, sind aber noch einzelne Schauer möglich. Tiefstwerte dann zwischen 15 und 10 Grad und noch der Blick auf den 2-Tage-Trend. Morgen am Montag Sonne und Wolken, meistens trocken, nur Richtung Vorpommern noch ein bisschen nass bei 20 bis 23 Grad und Dienstag dann viel Sonne, trocken und mit 21 bis 25 Grad auch wieder wärmer. 14.03 Uhr Ostseewelle hier, der beste Verkehrsservice für unser Land. Stau und stockender Verkehr auf folgenden Strecken: A19 Richtung Dreieck Wittstock-Dosse, Höhe Röbel-Müritz. 35 Minuten kann es da durchaus länger dauern, also Geduld haben. Und vor den Flitzerblitzern noch der Hinweis: Morgen startet bei uns in Mecklenburg-Vorpommern die Schule wieder. Bitte gebt da im Straßenverkehr Acht auf unsere Kinder und vor allem auf unsere Schulanfänger. Die aktuellen Flitzerblitzer: B196 in Bergen auf Rügen Richtung Zirku. Ortseingang Altentreptow aus Nedemin kommend, dann zwischen Greifswald und Jamen Höhe Stresow. A14 Richtung Karstadt Höhe Platerberg. B208 zwischen Metelsdorf und Wismar Höhe Rotentor. B321 in Bandenitz Richtung Hagenow zwischen Markgrafenheide und Hinrichshagen auf dem Waldparkplatz. Ihr habt auch noch welche gesehen? Dann gerne anrufen auf unser Studio-Hotline 03 81 49 78 110. Denn keiner meldet mehr aktuelle Flitzerblitzer.
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8: 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Jawohl, auf in den Sonntagnachmittag. Ich bin Basti Retzlaff und das hier ist Sarah Larsson. Lush Life.

Hübsche Nummer, David Guetta und Stickfigure, Run, Run, River bei Ostseewelle. Und falls ihr heute noch raus wollt, ja, in Warnemünde läuft Battle the Beach, in Penzlin das Burgfest und auf der Galopprennbahn Bad Doberan noch bis 16 Uhr der Flohmarkt. Also Sonntag ist noch nicht vorbei, auf keinen Fall. Kelly Clarkson jetzt und direkt danach ganz neu hier bei Ostseewelle. Michael Schulte mit Love Sick. Richtig coole Nummer. Schönen Sonntag, Nachmittag wünschen wir euch.

ganz neu bei Ostseewelle. Michael Schulte, Love Sick. 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Und das ist die Bloodhound Gang, the Bad Touch für euren Sonntagnachmittag.

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5: Ostseewelle hier mit dem Blick aufs Sonntagswetter. Heute wieder Sonne und Wolken im Wechsel, dazu örtlich auch Schauer und vor allem im Ostseeumfeld vereinzelt auch Gewitter möglich. Dazu 17 bis 20 Grad Maxi-Werte heute Abend und in der Nacht beruhigt sich das alles etwas, nur Richtung Vorpommern und an der Küste sind noch einzelne Schauer möglich. Bis auf 10 Grad geht es dann heute Nacht auch runter. Wir schauen auf den 2-Tage-Trend. Morgen am Montag freundlicher mit Sonne und Wolken, meistens trocken bei 20 bis 23 Grad. Dienstag wieder viel Sonne, trocken und warm, 21 bis 25 Grad. Also für Wetterfühlige ist das aber auch nichts. Das geht ja hin und her.
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5: A20 Richtung Lübeck, kurz vor Kröpelin. Vorsicht, da sind Gegenstände auf der Straße. Dann haben wir Stau und stockenden Verkehr auf folgenden Strecken. A19 Richtung Dreieck Wittstock-Dosse, Höhe Röbel-Müritz, dauert eine halbe Stunde länger. Und vor den Flitzerblitzern noch der Hinweis. Morgen startet bei uns in Mecklenburg-Vorpommern die Schule wieder. Bitte unbedingt im Straßenverkehr Acht geben auf unsere Kinder und vor allem auch auf unsere Schulanfänger. Das wäre mir ganz wichtig. Die aktuellen Flitzerblitzer stehen auf der B103 in Plau am See Richtung Dresenow, dann B196 in Bergen auf Rügen Richtung Zirkow, Ortseingang Altentreptow aus Neddemin kommend. Und dann haben wir jemand am Telefon. Hallo.
7: Hallo, liebes Ostseewelle-Team. Hier ist die Mareike. Ortsausgang Eggesin Richtung Torgelow steht die Rennleitung und lasert.
5: Super, Mareike, danke schön. Zwischen Greifswald und Jamenhöhe Stresow haben sie hingestellt. A14 Richtung Karstadt, Höhe Platerberg. A24 Richtung Hamburg zwischen Zarrentin und Gallin und Richtung Berlin hinter Meinenburg. B96 Rügenzubringer, Höhe Rastplatz Rügenblick in beide Richtungen. B108 in Warenshof aus Teterow kommend. B111 zwischen Bannemien und Wolgast am Abzweig Mölchow, auch dort beidseitig. B191 zwischen Eldena und Karstadt Richtung Karstadt. B192 Ortseingang Sito aus Malchow kommend dabei. B196 zwischen Lanken-Granitz und Serams. B208 zwischen Metelsdorf und Wismar Höhe Rotentor. B321 in Bandenitz Richtung Hagenow und wir haben noch zwischen Markgrafenheide und Hinrichshagen auf dem Waldparkplatz ein. Ihr habt auch noch welche gesehen? Dann gerne hier anrufen auf unser Studio-Hotline 0381 49 78 110. Denn keiner meldet mehr aktuelle Flitzerblitzer.
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5: Ganz entspannt durch den Sonntagnachmittag, egal ob es heute noch zu einer Veranstaltung geht, zu Freunden oder einfach ganz chillig zu Hause, vielleicht ein bisschen was im Garten muschern, genießt es. Tampa City hier, Self-Aware, und ich bin Basti Retzlaff.

aus Neukalen hat einen Musikwunsch über ostseewelle.de abgesetzt. Rag & Bone Man wünscht sie sich, weil der Mann laut Doreen die geilste Stimme der Welt hat. Wir sagen, Doreen, da könntest du recht haben. Hier ist Skin für einen Sonntagnachmittag.

0: In Wismar klingt es heute nach echtem Sonntagsausflug, also im wahrsten Sinne des Wortes.
1: Das ist positiv, Mike Charlie.
2: Danke, ich rolle es ab. Abflug.
1: Ja, alles klar und aktuell kein weiterer gemeldeter Verkehr.
0: Ostseewelle hier und mit einer Antonov AN2 geht es heute für euch in Wismar in die Luft. Leider sind aber schon alle Mitflugplätze ausgebucht, aber zuschauen macht eben auch Spaß. Sieht man nicht jeden Tag so einen historischen Doppeldecker. Tino vom Hanseatischen Luftsportverein ist am Telefon. Das ist eine sehr besondere Maschine, die da bei euch fliegt. Was genau ist das?
1: Ja, das ist eine Antonov AN2. Das ist eine Maschine, die sehr vielfältig eingesetzt worden ist zum Transportieren. Da wurden aber auch Pflanzen besprüht, aber auch Personen mit befördert. Und das ist ein Doppeldecker und der ist natürlich sehr markant dann auch über der Stadt zu sehen. Und das ist natürlich auch ein historisches Fluggerät, die ist Baujahr 1958.
0: Alter Vater, nicht schlecht. Also nicht wundern, wenn da über Wismar heute so ein Doppeldecker rumschwirrt. Wo kann man die starten und landen sehen? Wo kann man die fliegen sehen?
1: Am Flugplatz in Wismar-Mückenburg.
0: Sehr gut,

Zunge mal wieder schneller als das Hirn. Ostseewelle hier und Material Girl von Madonna war natürlich nicht auf dem Album True Blue, sondern auf dem Album Like a Virgin. Einen schönen Sonntagnachmittag. Das ist Kygo zusammen mit One We

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9: EVG droht Bundesregierung mit Bahnstreiks. Auto stößt mit Regionalzug zusammen. Guten Tag, ich bin Mia Hin. Die Bahngewerkschaft EVG fordert für Zugpersonal einen besseren Schutz vor Gewalt und droht mit Streiks. Sollte die Bundesregierung nicht wie versprochen bald ein Gesetz auf den Weg bringen, wird im Januar der Betrieb lahmgelegt, sagte Gewerkschaftschef Burkhardt. Hintergrund ist die tödliche Attacke auf einen Bahnmitarbeiter im Februar. VW-Chef Blume bezeichnet die Lage beim Autobauer als mehr als kritisch. In einem firmeninternen Interview sagte er, der Konzern sei überdimensioniert. Kommende Woche will sich der Vorstand auf mehreren Betriebsversammlungen zum Sparplan äußern. Weltweit sollen 50.000 Stellen gestrichen werden. Der ukrainische Präsident Zelensky ist gegen Neuwahlen, solange Krieg herrscht. Er spricht von einem großen Risiko und einem Tsunami, der das Land spalten werde. Der Ex-Verteidigungsminister des Landes hatte Neuwahlen gefordert. Wahlen im Kriegszustand verstoßen in der Ukraine allerdings gegen das Gesetz. An einem unbeschrankten Bahnübergang in Eggesin im Kreis Mecklenburg-Vorpommern ist gestern ein Auto mit einem Regionalexpress zusammengestoßen. Verletzt wurde niemand. Die Autofahrerin und der Lokführer erlitten einen Schock. Rund 30 Fahrgäste mussten mit einem Bus weiterfahren. Die Strecke zwischen Torgelow und Ueckermünde war 2,5 Stunden gesperrt. 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Und jetzt das Wetter.
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10: Aktuelle Temperaturen in Güstrow am Schloss 17 Grad und in Selin an der Seebrücke haben wir 16. Heute auch wieder wechselhaft dazu. Immer wieder örtlich Schauer und vor allem im Ostseeumfeld vereinzelt auch Gewitter möglich. An der See bleibt es auch noch bis zum Abend windig. Maxiwerte heute bis 20 Grad. Heute Abend und in der Nacht lässt dann der Regen ein bisschen nach, nur Richtung Vorpommern dann noch einzelne Schauer dabei. Tiefstwerte heute Nacht zwischen 15 und 10 Grad und wir schauen auf den Zwei-Tage-Trend. Morgen am Montag Sonne und Wolken, meistens trocken, nur Richtung Vorpommern noch ein bisschen nass bei maximal 23 Grad. Dienstag dann wieder viel Sonne, trocken und mit 21 bis 25 Grad auch wieder ordentlich warm. Es ist 15.02 Uhr, Ostseewelle hier, der beste Verkehrsservice für unser Land. Wir schauen auf die A20 Richtung Rostock, kurz vor Bobitz hat es einen Unfall gegeben, geht aber langsam dran vorbei. Schön aufpassen und Geduld bewahren. Stau und stockender Verkehr auf folgenden Strecken dazu auf der A19 Richtung Dreieck Wittstock-Dosse, Höhe Röbel-Müritz. Viertelstunde kann es da länger dauern. Und vor den Flitzerblitzern noch der Hinweis, morgen, denkt bitte dran, startet bei uns in Mecklenburg-Vorpommern die Schule wieder. Bitte gebt da im Straßenverkehr mehr Acht auf unsere Kiddies. Dann haben wir die aktuellen Flitzerblitzer. B103 in Plau am See Richtung Dresenow. B196 in Bergen auf Rügen Richtung Zirkow. Ortseingang Altentreptow aus Neddemin kommend. Ortsausgang Ergesin Richtung Torgelow. Zwischen Greifswald und Jamen, Höhe Streso aufgebaut. Dann haben wir die B96 Rügenzubringer, Höhe Rastplatz Rügenblick, beide Richtungen. B108 in Warenshof aus Teterow kommend. B208 zwischen Metelsdorf und Wismar, Höhe Rotentor. B321 in Bandenitz Richtung Hagenow noch mit auf der Liste, genauso wie zwischen Markgrafenheide und Hinrichshagen auf dem Waldparkplatz. Ihr habt auch noch welche gesehen heute Nachmittag? Dann gerne hier anrufen auf unser Studio-Hotline. Das ist die 0381 49 78 110. Denn keiner meldet mehr aktuelle Flitzerblitzer. Ich bin Basti Retzlaff. Schönen Sonntagnachmittag.
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Und jetzt zur Vorfreude einer seiner ganz großen Weltsongs für euch. Das ist Heaven. Mehr Gefühl geht nicht am Sonntagnachmittag.

0: neueste Musik mit allen aktuellen Hits hier bei Ostseewelle. Gleich nach 3:30 gibt's von uns einen der erfolgreichsten deutschen Popsänger der letzten Jahre mit seinem ganz neuen Song. Den Namen, den behalten wir aber noch kurz für uns. Die Auflösung gibt's gleich. Einfach dranbleiben.
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0: Ostseewelle hier mit dem Blick aufs Sonntagswetter. Heute wieder Sonne und Wolken im Wechsel. Man kann sich quasi was aussuchen. Dazu örtlich auch Schauer und vor allem im Ostseeumfeld vereinzelt auch noch Gewitter möglich. Dazu 17 bis 20 Grad Maxi-Temperaturen. Heute Abend und in der Nacht dann wieder alles etwas ruhiger. Nur Richtung Vorpommern und an der Küste sind noch einzelne Schauer dabei. Bis auf 10 Grad geht es heute Nacht schon runter. Wir schauen mal auf den Zwei-Tage-Trend. Morgen am Montag freundlicher mit Sonne und Wolken und meistens trocken bei 20 bis 23 Grad. Dienstag dann viel Sonne, trocken und warm. 21 bis 25 Grad dann wieder am Start. Es ist 15.30 Uhr. 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Wir schauen auf die A20 Richtung Rostock. Kurz vor Bobitz, voll gesperrt nach einem Unfall. Da am besten Grevesmühlen schon ab und der U11 folgen. Das ist die Ostseewelle Umleitungsempfehlung. Und vor den Flitzerblitzern noch der Hinweis, morgen startet bei uns in Mecklenburg-Vorpommern die Schule wieder. Also bitte da im Straßenverkehr ganz besonders Acht auf unsere Kinder geben. Die aktuellen Flitzerblitzer stehen auf der B103 in Plau am See Richtung Dresenow. B196 in Bergen auf Rügen Richtung Zirkow. Ortseingang Altentreptow aus Nedemin kommend, Ortsausgang Eggesin Richtung Torgelow hingestellt, genau wie in Greifswald, Stralsunder Straße stadtauswärts. Dann die A14 dabei Richtung Karstadt, Höhe Platerberg. A24 gleich zweimal Richtung Hamburg zwischen Zarrentin und Gallin und Gegenrichtung Richtung Berlin hinter Mainburg. B96 Rügenzubringer, Höhe Rastplatz Rügenblick, auch da beide Richtungen. B108 in Warenshof aus Teterow kommend. B111 zwischen Bannermin und Wolgast, Abzweig Mölchow, da stehen sie beidseitig. B191 zwischen Eldena und Karstädt, Richtung Karstädt. B192 mit auf der Liste, Ortseingang Sitow aus Malchow kommend. Vorsicht auf der B196 zwischen Lankengranitz und Serams. B208 zwischen Mittelsdorf und Wismarhöhe Rotendorf. B321 in Bandenitz Richtung Hagenow. Und zwischen Markgrafenheide und Hinrichshagen auf dem Waldparkplatz. Wenn ihr auch noch welche gesehen habt, dann gerne anrufen hier auf unser Studio-Hotline 0381 49 78 110. Denn keiner meldet mehr aktuelle Flitzerblitzer.
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0: Und da ist die Auflösung von eben. Nico Santos am Start, sein neuer Song Why Don't You Stay?

0: Chumba mit Undressed am Start für euren Sonntagnachmittag. Und Powerfrau J-Lo zusammen mit David Guetta schicken wir euch gleich ins Auto. Die meiste Musik mit allen aktuellen Hits hier bei Ostseewelle. Und eine kurze Info aus dem Fußball-DFB-Pokal. Jedelo 2 schlägt Heidenheim mit 5:2. Der Regionalligist steht erstmals in Runde 2. Das ist bisher der Pokal-Coup des Sonntags. Hier bei Ostseewelle erfahrt ihr natürlich alles Wichtige an diesem Sonntag.
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13: Wachstum und Beschäftigung, wichtigstes Thema der nächsten Kabinettsklausur. Schwesig gratuliert 9 Erstklässlern. Guten Tag, ich bin Mia Hin. Wirtschaftswachstum und Beschäftigung sollen im Zentrum der Kabinettsklausur nächste Woche stehen. Das hat Bundeskanzler Merz der Bild am Sonntag gesagt. Außerdem will er, dass die beschlossenen Reformen so schnell wie möglich umgesetzt werden. Die Kabinettsklausur beginnt am Dienstag auf Schloss Neuhardenberg in Brandenburg. Die Bahngewerkschaft EVG fordert für Zugpersonal einen besseren Schutz vor Gewalt und droht mit Streiks. Sollte die Bundesregierung nicht wie versprochen bald ein Gesetz auf den Weg bringen, wird im Januar der Betrieb lahmgelegt, sagte Gewerkschaftschef Burkhardt. Hintergrund ist die tödliche Attacke auf einen Bahnmitarbeiter im Februar. 13.300 Mädchen und Jungen in Mecklenburg-Vorpommern starten morgen ins neue Schuljahr. Die meisten von ihnen wurden gestern offiziell eingeschult. Ministerpräsidentin Manuela Schwesig hat den neuen Erstklässlern bei einer Feier in Schwerin gratuliert. Der Grundschule im Stadtteil Lankow versprach sie außerdem 3 Millionen Euro für einen neuen Schulhof. Der DFB-Pokal hat seine erste richtige Überraschung. Regionalligist Jedelo 2 feiert eine 5:2-Gala gegen den Bundesliga-Absteiger Heidenheim. Der Klub aus Niedersachsen erreicht damit bei seiner zweiten Teilnahme am DFB-Pokal erstmals die zweite Runde. 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
0: Die aktuellen Temperaturen: Wismar, Alter Hafen 18 Grad und in Mönckebude am Yachthafen am Stettiner Haff haben wir 16. Heute auch wieder wechselhaft, dazu örtlich Schauer und vor allem im Ostseeumfeld vereinzelt auch Gewitter möglich. An der See bleibt es auch bis zum Abend windig, Maxiwerte heute bis 20 Grad. Heute Abend und in der Nacht lässt der Regen dann ein bisschen nach, nur Richtung Vorpommern noch einzelne Schauer dabei. Tiefstwerte in der Nacht zwischen 15 und 10 Grad. Dann schauen wir noch auf den 2-Tage-Trend. Morgen am Montag Sonne und Wolken, meistens trocken, nur Richtung Vorpommern noch ein bisschen nass bei 20 bis 23 Grad und Dienstag ordentlich viel Sonne, trocken und mit 21 bis 25 Grad auch wieder wärmer. Es ist 15.03 Uhr, Ostseewelle hier, der beste Verkehrsservice für unser Land. Soweit alles schick, euch eine gute Fahrt. Aber vor den Flitzerblitzern noch der Hinweis, morgen startet hier bei uns in Mecklenburg-Vorpommern wieder die Schule. Bitte gebt im Straßenverkehr da Acht auf unsere Kiddies. Die aktuellen Flitzerblitzer stehen auf der B103 in Plau am See Richtung Dresenow, B196 in Bergen auf Rügen Richtung Zirko, Ortseingang Altentreptow aus Nedemin kommend, Ortsausgang Eggesin Richtung Torgelow, in Greifswald, Stralsunder Straße, stadtauswärts, dann B192 Ortseingang Sito aus Malchow kommend, B196 zwischen Lankengranitz und Serams, B208 zwischen Metelsdorf und Wismar Höhe Rotentor, B321 in Bandenitz Richtung Hagenow und zwischen Markgrafenheide und Hinrichshagen auf dem Waldparkplatz. Ihr habt auch noch welche gesehen heute Nachmittag? Na dann logisch hier anrufen auf unser Studio-Hotline 0381 49 78 110. Denn keiner meldet mehr aktuelle Flitzerblitzer.
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0: Mein Name ist Basti Retzlaff und das sind J-Lo und David Guetta im Doppelpack. Save Me Tonight. Don't know.

gerade mal 21 Jahre jung und schon die Milliarde geknackt. Ostseewelle hier, mehr als 1 Milliarde Spotify-Streams für den Song Undressed. Krass, Somba spielt sich gerade durch die großen Festivals und im September startet dann seine Arena-Tour. Und euch verzaubert er den Sonntagnachmittag bei uns. Hier ist Undressed. Was ein gute Laune-Song.

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Ostseewelle. Estes mit The Art of Letting Go. Und jetzt drehen wir sofort ein paar Jahrzehnte zurück zu einem Song, der sofort nach richtig großen 80ern klingt. Alphaville mit Sounds Like a Melody. Es ist unser Versprechen an euch. Ihr bekommt die meiste Musik mit allen aktuellen Hits. Hier ist Alphaville. Schön Sonntagnachmittag.

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10: Ostseewelle hier mit dem Blick aufs Sonntagswetter. Ja, man kann sich was aussuchen gefühlt. Heute wieder alles dabei, Sonne, Wolken im Wechsel, dazu örtlich auch Schauer und vor allem im Ostseeumfeld vereinzelt auch Gewitter möglich. Dazu 17 bis 20 Grad Maxiwerte. Heute Abend und nachts, da beruhigt sich das alles wieder ein bisschen. Nur Richtung Vorpommern und an der Küste, da sind noch einzelne Schauer möglich. Bis auf 10 Grad kann es heute Nacht schon runtergehen. Und wir schauen nochmal auf den 2-Tage-Trend. Morgen am Montag freundlicher mit Sonne und Wolken, meistens trocken bei 20 bis 23 Grad. Dienstag dann viel Sonne, trocken und warm, 21 bis 25 Grad. Da wird es also nochmal sommerlich.
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10: Auf den Straßen soweit alles schick. Euch eine gute Fahrt vor den Flitzerblitzern. Aber nochmal der Hinweis, morgen startet bei uns ja in Mecklenburg-Vorpommern wieder die Schule. Also bitte morgen früh im Straßenverkehr gut Acht auf unsere Kiddies geben. Die aktuellen Flitzerblitzer stehen auf der B103 in Plau am See Richtung Dresenow. B196 in Bergen auf Rügen Richtung Zirko. Ortseingang Altentreptow dabei aus Nedemin kommend. Ortsausgang Eggesin Richtung Torgelow. In Greifswald hingestellt Stralsunder Straße statt auswärts. A14 Richtung Karstadt Höhe Platerberg. A24 im Doppelpack einmal Richtung Hamburg zwischen Zarentin und Galin und einmal Richtung Berlin hinter Mainburg. B96 Rügenzubringer Höhe Rastplatz Rügenblick, dort in beiden Richtungen, also gut aufpassen. B108 in Warenshof aus Teterow kommend. B111 zwischen Bannemin und Wolgast am Abzweig Mölchow stehen sie beidseitig. B191 zwischen Eldena und Karstadt Richtung Karstadt. B192 Ortseingang Sito aus Malchow kommend. Dann geht's weiter. B196 zwischen Lanken-Granitz und Serams. B208 zwischen Metelsdorf und Wismar Höhe Rotentor. B321 stehen sie in Bandenitz Richtung Hagenow und zwischen Markgrafenheide und Hinrichshagen auf dem Waldparkplatz. Wenn ihr auch noch welche gesehen habt, dann gerne anrufen hier auf unser Studio-Hotline 0381 49 78 110. Denn keiner meldet mehr aktuelle Flitzerblitzer. Ich bin Basti Retzlaff, euch einen schönen Sonntagnachmittag.
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Hand aufs Herz. Wann habt ihr zuletzt euer Festnetztelefon benutzt? Beziehungsweise habt ihr überhaupt noch eins? Laut einer aktuellen Umfrage nutzt nur noch jeder Zehnte das klassische Telefon täglich. 39% der Deutschen haben gar keinen Festnetzanschluss mehr. Wie sieht's bei euch aus? Festnetz noch wichtig oder längst überflüssig? Wir bei Ostseewelle verfügen noch über eins. Ruft gerne drauf an. Die Studio-Hotline 0381 49 78 110. Wir sind gespannt. In der Zwischenzeit gibt's ganz neue Musik von Tiffany Harris. Das ist Vertigo. Macht richtig gute Laune für euren Sonntagnachmittag. Ganz viel Spaß.

0: gleich nach 5. Pink am Start und Coldplay zusammen mit BTS My Universe. Die meiste Musik mit allen aktuellen Hits bei Ostseewelle. Dranbleiben.
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8: Merz kündigt Entlastung für Wirtschaft an. Auto stößt mit Regionalzug zusammen. Guten Tag, ich bin Mia Hin. Schnelle und umfassende Entlastung für die Wirtschaft. Die hat Bundeskanzler Merz in der Bild am Sonntag angekündigt. Außerdem will er, dass die beschlossenen Reformen unter anderem bei Rente und Steuern so schnell wie möglich umgesetzt werden. Bei der Kabinettsklausur kommende Woche sind das laut Merz die wichtigsten Themen. VW-Chef Blume bezeichnet die Lage beim Autobauer als mehr als kritisch. In einem firmeninternen Interview sagte er, der Konzern sei überdimensioniert. Kommende Woche will sich der Vorstand auf mehreren Betriebsversammlungen zum Sparplan äußern. Weltweit sollen 50.000 Stellen gestrichen werden. An einem unbeschrankten Bahnübergang in Eggesin im Kreis Mecklenburg-Vorpommern ist gestern ein Auto mit einem Regionalexpress zusammengestoßen. Verletzt wurde niemand. Die Autofahrerin und der Lokführer erlitten einen Schock. Rund 30 Fahrgäste mussten mit einem Bus weiterfahren. Die Strecke zwischen Torgelow und Ueckermünde war 2,5 Stunden gesperrt. Jeddelo 2 sorgt für die erste große Überraschung im DFB-Pokal. Der Viertligist gewinnt gegen Bundesliga-Absteiger Heidenheim mit 5:2. Kurios, Jeddelo 2 revanchiert sich damit für das Aus bei seiner einzigen anderen Teilnahme am DFB-Pokal 2018. Damals gewann Heidenheim mit 5:2. 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
0: Wir schauen mal auf die aktuellen Temperaturen. In Ludwigslust am Schloss haben wir 18 Grad und in Trassenheide bei der Schmetterlingsfarm, da haben wir 16 Grad. Heute auch wieder ordentlich wechselhaft, dazu örtlich immer mal wieder Schauer und vor allem im Ostseeumfeld vereinzelt auch Gewitter möglich. An der See bleibt es auch noch bis zum Abend ordentlich windig. Maxi-Werte heute bis 20 Grad. Heute Abend und in der Nacht lässt der Regen ein bisschen nach. Nur in Richtung Vorpommern sind dann noch einzelne Schauer möglich. Tiefstwerte heute Nacht zwischen 15 und 10 Grad. Wir schauen auf den 2-Tage-Trend. Morgen am Montag Sonne und Wolken, meistens trocken, nur Richtung Vorpommern noch ein bisschen nass bei 20 bis 23 Grad. Und Dienstag dann viel Sonne, trocken und wieder ordentlich warm mit 21 bis 25 Grad. Es ist 17.02 Uhr auf den Straßen, soweit alles schick, euch eine gute Fahrt, aber vor den Flitzerblitzern noch der Hinweis, morgen startet bei uns in Mecklenburg-Vorpommern die Schule wieder, bitte da im Straßenverkehr ganz besonders Acht auf unsere Kinder geben. Die aktuellen Flitzerblitzer stehen auf der B103 in Plau am See Richtung Dresenow, B196 in Bergen auf Rügen Richtung Zirku, Ortseingang Altentreptow aus Neddemin kommend, Ortsausgang Eggesin Richtung Torgelow, in Greifswald Stralsunder Straße statt auswärts. Dann haben wir noch auf der B196 mit dabei zwischen Lanken-Granitz und Serams, B208 zwischen Metelsdorf und Wismar Höhe Rotentor. B321 in Bandenitz Richtung Hagenow und zwischen Markgrafenheide und Hinrichshagen auf dem Waldparkplatz. Ihr habt auch noch welche gesehen? Dann gerne anrufen hier auf unserer Studio-Hotline 0381 49 78 110. Denn keiner meldet mehr aktuelle Flitzerblitzer. Ich bin Basti Retzlaff. Es geht so langsam Richtung Sonntagabend.
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0: Wie ist es denn jetzt bei euch? 39% aller Deutschen haben laut aktueller Umfrage gar kein Festnetzanschluss mehr. Carsten aus Berlin hört uns über die knallrote Ostseewelle-App im Stream.
1: Den höre ich fast tagtäglich und ihr habt ja gefragt gehabt, wer nutzt noch ein Festnetztelefon?
0: Ganz genau. Wie sieht's bei dir aus?
1: Ich nutze ein Festnetztelefon tagtäglich und ich muss dazu sagen, ich habe immer noch einen Fax.
0: Ach, hör auf!
1: Doch, hab ich.
0: Ich weiß gar nicht mehr, wie das funktioniert mit dem Fax. Ich glaube, er hat noch nie eins benutzt. Echt jetzt, warum?
1: Ich wohne in Berlin, wir haben Berliner Behörden, wir möchten alles noch per Fax haben.
0: Das ist wirklich mal krass und verrückt, dass es in Berlin so läuft. Ich glaube, hier in Mecklenburg-Vorpommern ist es schon ein bisschen moderner. Das ist auch mal selten, dass es in der MV moderner ist als irgendwo anders.
1: Ja.
0: Aber krass.
1: Deswegen, also ich höre nicht Ostseewelle umsonst, weil ich bin ja ein halber Mecklenburger. Meine Mama und mein Papa, die kommen beide aus Mecklenburg.
0: Wo kommen die her?
1: Mein Papa aus Rostock, meine Mama aus Heringsdorf.
0: Naja, mit beiden Eltern aus MV, dann würde ich auch sagen ganzer, oder?
1: Ja, na klar.
0: Sehr schön, mein Lieber. Danke für deinen Anruf und bleib uns treu.
1: Ja, aber auf jeden Fall, immer wieder. 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

0: Schön auf die Mütze gibt's gleich von den Kings of Leon. Sex on Fire nach 5:30 hier bei Ostseewelle. Außerdem treffen zwei Schwergewichte der Musikbranche aufeinander. Martin Garrix und Ed Sheeran haben sich zusammengetan. Das ist die meiste Musik mit allen aktuellen Hits. Gleich wieder.
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0: Ostseewelle hier mit dem Blick auf Sonntagswetter. Heute wieder Sonne und Wolken im Wechsel, von allem was dabei, auch örtlich Schauer und vor allem im Ostseeumfeld auch Gewitter möglich. Dazu 17 bis 20 Grad Maxi-Werte. Heute Abend und in der Nacht beruhigt sich das dann alles etwas wieder, nur Richtung Vorpommern. Und an der Küste sind noch einzelne Schauer möglich. Bis auf 10 Grad geht es heute Nacht runter. Wir schauen noch auf den 2-Tage-Trend. Morgen am Montag, es ist wieder Schule in Mecklenburg-Vorpommern. Da wird es freundlicher mit Sonne und Wolken und meistens trocken bei 20 bis 23 Grad. Also vielleicht der Regenschirm morgen früh nicht unbedingt gebraucht. Dienstag dann wieder viel Sonne, trocken und warm, 21 bis 25 Grad. Es ist 17.30 Uhr, hier ist Ostseewelle, der beste Verkehrsservice für unser Land. Auf den Straßen sieht's gut aus, euch eine gute und sichere Fahrt. Vor den Flitzerblitzern noch dieser Hinweis, das ist wichtig. Morgen startet ja bei uns in Mecklenburg-Vorpommern wieder die Schule. Ich habe es gerade schon erzählt, bitte da im Straßenverkehr Acht auf unsere Kiddies geben. Die aktuellen Flitzerblitzer stehen auf der B103 in Plau am See Richtung Dresenow, B196 in Bergen auf Rügen Richtung Zirko dabei, Ortseingang Altentreptow aus Neddemin kommend, Ortsausgang Eggesin Richtung Torgelow. Nicht erwischen lassen auch in Greifswald, Stralsunder Straße stadtauswärts, dann A14 Richtung Karstadt, Höhe Platerberg, A24 Richtung Hamburg einmal zwischen Zarrentin und Galin und Richtung Berlin hinter Mainburg, B96 Rügen zu Bringer, Höhe Rastplatz Rügenblick, beide Richtungen, B108 in Warenshof aus Teterow kommend, B111 zwischen Bannemien und Wolgast am Abzweig Mölschow beidseitig, B191 zwischen Eldena und Karstadt Richtung Karstadt, B192 dabei Ortseingang Sito aus Malchow kommend, B196 zwischen Lankengranitz und Serams, B208 zwischen Metelsdorf und Wismar dabei Höhe Rotentor, dann noch auf der B321 in Bandenitz Richtung Hagenow und zwischen Markgrafenheide und Hinrichshagen auf dem Waldparkplatz. Gut aufpassen. Ihr habt auch noch welche gesehen? Dann gerne hier auf unser Studio-Hotline anrufen. 03 81 49 78 110. Denn keiner meldet mehr aktuelle Flitzerblitzer.
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0: Rein in den Sonntagabend. Das ist Martin Garrix zusammen mit Ed Sheeran. Repeated. Und ich bin Basti Ritzlaff, moin! Stay.

gleich der nächste neue Song bei Ostseewelle. Kommt von unserem Morgenmann Uwe 169,5 Wollitzer. 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Schlag den Wollitzer. Morgen früh wieder um 7.40 Uhr hier bei Ostseewelle. Und das ist, wie gesagt, ganz neue Musik von ihm selber. Hier ist Desire mit Leon.

0: Gleich nach 6, volle Ladung, Ladies für euch, Amy McDonald dabei und vorher starten wir mit Taylor Swift, Elizabeth Taylor. Das ist die meiste Musik mit allen aktuellen Hits für eure Abendessensvorbereitung. Gleich wieder dranbleiben.
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6: Wachstum und Beschäftigung, wichtigstes Thema der nächsten Kabinettsklausur. Schwesig gratuliert neuen Erstklässlern. Guten Abend, ich bin Mia Hin. Wirtschaftswachstum und Beschäftigung sollen im Zentrum der Kabinettsklausur nächste Woche stehen. Das hat Bundeskanzler Merz der Bild am Sonntag gesagt. Außerdem will er, dass die beschlossenen Reformen so schnell wie möglich umgesetzt werden. Die Kabinettsklausur beginnt am Dienstag auf Schloss Neuhardenberg in Brandenburg. Die Bahngewerkschaft EVG fordert für Zugpersonal einen besseren Schutz vor Gewalt und droht mit Streiks. Sollte die Bundesregierung nicht wie versprochen bald ein Gesetz auf den Weg bringen, wird im Januar der Betrieb lahmgelegt, sagte Gewerkschaftschef Burkhardt. Hintergrund ist die tödliche Attacke auf einen Bahnmitarbeiter im Februar. 13.300 Mädchen und Jungen in Mecklenburg-Vorpommern starten morgen ins neue Schuljahr. Die meisten von ihnen wurden gestern offiziell eingeschult. Ministerpräsidentin Manuela Schwesig hat den neuen Erstklässlern bei einer Feier in Schwerin gratuliert. Der Grundschule im Stadtteil Lankow versprach sie außerdem 3 Millionen Euro für einen neuen Schulhof. Der DFB-Pokal hat seine erste richtige Überraschung. Regionalligist Jeddelo 2 feiert eine 5:2-Gala gegen den Bundesliga-Absteiger Heidenheim. Der Klub aus Niedersachsen erreicht damit bei seiner zweiten Teilnahme am DFB-Pokal erstmals die zweite Runde. 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
7: Die aktuellen Temperaturen in Waren an der Müritz am Müritzeum haben wir 16 Grad und in Peenemünde am Historisch-Technischen Museum sind es 15. Ja, es bleibt auch heute noch wechselhaft, dazu örtlich Schauer und vor allem im Ostseeumfeld vereinzelt auch Gewitter. An der See, da bleibt es auch noch windig. Heute Abend und in der Nacht lässt der Regen dann wenigstens ein bisschen nach. Nur in Richtung Vorpommern sind noch einzelne Schauer möglich. Tiefstwerte heute Nacht zwischen 15 und 10 Grad. Wir schauen auf den 2-Tage-Trend. Morgen am Montag Sonne und Wolken, meistens trocken, nur Richtung Vorpommern noch ein bisschen nass bei 20 bis 23 Grad. Also es ist ja auch wieder Schulbeginn, deswegen da morgen früh vielleicht einen Regenschirm einpacken. Dienstag dann wieder viel Sonne, trocken und mit 21 bis 25 Grad auch wieder wärmer. Es ist 18.03 Uhr, hier ist Ostseewelle, der beste Verkehrsservice für unser Land. Auf den Straßen soweit alles schick, euch eine gute Fahrt. Und vor den Flitzerblitzern noch der Hinweis, morgen startet ja bei uns, wie gesagt, in Mecklenburg-Vorpommern schon wieder die Schule. Deswegen bitte im Straßenverkehr Acht auf unsere Kiddies geben, das wäre total lieb. Die aktuellen Flitzerblitzer, B103 in Plau am See Richtung Dresenow, B196 in Bergen auf Rügen Richtung Zirko, Ortseingang Altentreptow aus Neddemin kommend, Ortsausgang Ergesin Richtung Torgelow, in Greifswald, Stralsunder Straße stadtauswärts und zwischen Markgrafenheide und Hinrichshagen auf dem Waldparkplatz. Langsam, Basti. Habt ihr auch noch welche gesehen? Dann gerne auf unser Studio-Hotline anrufen 03 81 49 78 110. Denn keiner meldet mehr aktuelle Flitzerblitzer. Schönen Sonntagabend euch.
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am Sonntag noch ein bisschen an die legendäre Party von gestern denken. Ostseewelle hier und das macht Mike aus Röbel. Er hat gestern wohl einen ziemlich guten Abend gehabt und schreibt uns über ostseewelle.de. Spielt mal bitte die Disco Boys. Der Song lief gestern Abend auch auf unserer Party. Na denn, hier sind die Disco Boys. Grüße gehen raus nach Röbel. Schönes Auskatern.

Neu bei Ostseewelle. Und bei vielen Familien ist ja heute schon ziemlich viel Montag im Kopf, nachdem wir gerade Flow mit Leak It hier bei Ostseewelle gehört haben. Ja, morgen startet die Schule wieder im Land. Und für viele Schulanfänger beginnt damit überhaupt erst dieses ganz neue Kapitel. Der große Zauber. Heute Abend also nochmal Ranzen checken, Brotdose finden und dann geht's los. Wie aufregend. Ein ganz neues Kapitel für 13.300 Schulanfänger in unserem Land. Wir von Ostseewelle wünschen deshalb einen ganz entspannten Abend und morgen einen wunderschönen Start ins neue und für viele somit erste Schuljahr. Das ist Decor. 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
7: Oh, da war ich ein zu früh. Da wollte ich erst das Wetter machen. Kann ich euch aber schnell sagen, ist wechselhaft, auch immer noch mal wieder nass. Und dann schauen wir jetzt aber auf den besten Verkehrsservice für unser Land, Ostseewelle, hier um 18.30 Uhr. Da ist soweit alles schick. Euch eine gute Fahrt durch den Sonntagabend. Und vor den Flitzerblitzern noch der Hinweis, morgen startet bei uns in Mecklenburg-Vorpommern ja die Schule wieder. Bitte gebt im Straßenverkehr gut Acht auf unsere Kleinsten, gerade auch natürlich an die Schulanfänger. Die aktuellen Flitzerblitzer: B103 in Plau am See Richtung Dresenow, B196 in Bergen auf Rügen Richtung Zirko, dann Ortsausgang Eggesin Richtung Torgelow, in Greifswald Stralsunder Straße stadtauswärts stehen sie, auf der A14 Richtung Karstadt Höhe Platerberg, A24 Richtung Hamburg zwischen Zarrentin und Galin und Richtung Berlin hinter Meinburg, B111 dabei zwischen Pannemien und Wolgast am Abzweig Mölschuh stehen sie beidseitig, B196 zwischen Lankengranitz und Serams, B208 zwischen Mittelsdorf und Wismar Höhe Rotentor und zwischen Markgrafenheide und Hinrichshagen auf dem Waldparkplatz. Ihr habt auch noch welche gesehen? Dann gerne anrufen hier auf unser Studio-Hotline 0381 49 78 110. Denn keiner meldet mehr. Aktuelle Flitzerblitzer.
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7: Ich bin Basti Retzlaff, euch einen zauberhaften Sonntagabend.
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Ostseewelle hier, der beste Verkehrsservice für unser Land. Bitte Vorsicht auf der A20 Richtung Stettin zwischen Sahnitz und Tessin hinter der Recknitz-Talbrücke. Da hat es einen Unfall gegeben. Außerdem da auch Aquaplaning, regnet ziemlich heftig. Also schön vorsichtig fahren. Ich wiederhole es nochmal. A20 Richtung Stettin zwischen Sahnitz und Tessin hinter der Recknitz-Talbrücke hat es einen Unfall gegeben. Schön vorsichtig. Außerdem auch ordentlich Aquaplaning, regnet. Fahrt vorsichtig, kommt gut an euer Ziel. 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

0: Gleich nach 7, Shawn Mendes und Adele mit Hello direkt hintereinander. Aktuelle Songs und große Stimmen bei Ostseewelle. Die meiste Musik mit allen aktuellen Hits. Dranbleiben.
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6: Ich bin Dirk Zeitler. Mit den weiter ungelösten Spannungen im Nahen Osten liegen die Benzinpreise in Deutschland nur knapp unter ihrem Rekordhoch. Superbenzin der Sorte E10 kostete nach Angaben des ADAC zuletzt im bundesweiten Tagesdurchschnitt je Liter 2,16 Euro. Damit fehlten nur wenige Cent zum Allzeithoch von 2,20 Euro.
7: Diesel ist zwar noch etwas weiter vom Allzeitrekord entfernt, hat aber zuletzt ebenfalls preislich ordentlich zugelegt. Laut ADAC zeichnet sich schon ab, 2026 könnte das bisher teuerste Tankjahr überhaupt werden. Nicht nur der Iran-Krieg treibt die Preise hoch, auch das aktuelle Niedrigwasser am Rhein erhöht die Transportkosten. Staatliche Entlastungsmaßnahmen wie zuletzt der Tankrabatt sind aktuell nicht geplant. Auf EU-Ebene machte sich zuletzt Finanzminister Klingbeil mit einigen Kollegen für eine Übergewinnsteuer bei Ölkonzernen stark. Für außergewöhnliche Gewinne müssten die Firmen dann eine Abgabe zahlen. Ursula Winkler, Nachrichtenredaktion.
6: Zwischen Deutschland und Italien verschärft sich ein Streit über den Umgang mit Bootsflüchtlingen aus dem Mittelmeer. Der italienische Vizeregierungschef Salvini verkündete, sein Land werde aus Deutschland keinen einzigen illegalen Einwanderer zurücknehmen, solange deutsche Hilfsorganisationen im Mittelmeer unterwegs seien. Die Bundesregierung verweist hingegen auf bestehende EU-Regelungen.
8: Italiens rechte Dreierkoalition von Ministerpräsidentin Giorgia Meloni begründet ihre Haltung damit, dass deutsche Hilfsorganisationen seit Jahren auf dem Mittelmeer immer wieder Bootsflüchtlinge an Bord nehmen, um sie dann in italienische Häfen zu verschiffen. Angeblich kamen auf diese Weise allein seit Jahresbeginn 2200 Migranten ins Land. Rom verlangt nun, dass diese Zahl mit der Zahl der möglichen Rückkehrer aus Deutschland verrechnet wird und besteht auf einem Ausgleich aus Berlin. Aus Rom. Christoph Saturn.
6: Die Pflegeversicherung ist in Finanznöten, deshalb ist eine Reform geplant, die auch deutliche Einschnitte beinhalten soll. Doch ein Punkt könnte noch revidiert werden. Der neue Bundesgesundheitsminister Lindemann will die bisher geplanten Einsparungen bei Rentenansprüchen für pflegende Angehörige möglichst nicht umsetzen. Zum Sport. Die Fußball-Bundesligisten Borussia Mönchengladbach und Mainz 05 sind mit klaren Siegen in die zweite Runde des DFB-Pokals eingezogen. Mainz siegte mit 9:0 beim Fünftligisten VfB Grischow. Die Gladbacher gewannen mit 5:0 beim Oberligisten TSV Schott Mainz. Union bezwang den Zweitligisten Eintracht Braunschweig auswärts mit 4:2.
0: Wir schauen auf die aktuellen Temperaturen. Neustrelitz am Schlossgarten hat 16 Grad, in Sassnitz, da sind es 15. Da ist heute die SailGP zu Ende gegangen mit 13.000 Besuchern und einem Geschwindigkeitsrekord 107 Stundenkilometer auf einem Katamaran. Nur mit Wind und viel Mut, würde ich mal sagen. Es bleibt heute auch noch wechselhaft, dazu örtlich Schauer und vor allem im Ostseeumfeld auch vereinzelt Gewitter. An der See bleibt es auch noch windig. Heute Abend und in der Nacht lässt dann der Regen ein bisschen nach, nur in Richtung Vorpommern sind noch einzelne Schauer möglich. Tiefstwerte heute Nacht zwischen 15 und 10 Grad. Wir schauen auf den 2-Tage-Trend. Morgen am Montag Sonne und Wolken, meistens trocken, nur Richtung Vorpommern noch ein bisschen nass bei 20 bis 23 Grad. Dienstag dann wieder viel Sonne, trocken und mit 21 bis 25 Grad auch wieder deutlich wärmer. Es ist 19.03 Uhr, Ostseewelle hier, der beste Verkehrsservice für unser Land. Auf der A20 Richtung Stettin zwischen Sarnitz und Tessin, da hat es einen Unfall gegeben hinter der Recknitztalbrücke. Polizei ist schon vor Ort, aber bitte ganz, ganz vorsichtig dran vorbei. Sowieso, denn es ist auch Aquaplaning, ja, ordentlich Regen dort unterwegs, also schwierige Bedingungen. Gut aufpassen. Und vor den Flitzerblitzern noch der Hinweis, morgen startet ja bei uns in Mecklenburg-Vorpommern wieder die Schule. Bitte gebt da im Straßenverkehr Acht auf unsere Kiddies. Die aktuellen Flitzerblitzer stehen auf der B103 in Plau am See Richtung Dresenow, B196 in Bergen auf Rügen Richtung Zirkow, in Greifswald, Stralsunder Straße, stadtauswärts. Dann die B208 zwischen Mittelsdorf und Wismar Höhe Rotentor. B321 auf der Liste in Bandenitz Richtung Hagenow. Und zwischen Markgrafenheide und Hinrichshagen auf dem Waldparkplatz. Ihr habt heute Abend auch noch welche gesehen, dann gerne hier anrufen auf unser Studio-Hotline 0381 49 78 110. Denn keiner meldet mehr aktuelle Flitzerblitzer. Ich bin Basti Retzlaff, euch einen entspannten Sonntagabend.
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Das ist New Order, True Faith für euren Sonntagabend.

0: Heute ist offenbar Bayern-Tag bei den Fußballauszeichnungen. Harry Kane, Fußballer des Jahres, Vincent Kompany, Trainer des Jahres und Julia Gwin, Fußballerin des Jahres. Alle drei Titel gehen nach München und bei uns in Mecklenburg-Vorpommern wurde heute im Landespokal auch ordentlich getroffen. Rot-Weiß-Wolgast gewinnt 10-1 gegen Pripert, Pasto 8-2 in Wittenbeck und Förderkader René Schneider 6-0 beim PSV Rostock. Das verrückteste Ergebnis, Mohin Rupko setzt sich 12-11 nach Elfmeterschießen in Trin-Willershagen durch. Ja, langer Arbeitstag da für alle Beteiligten. Dua Lipa und alle Farben mit Body Talk gleich nach 7:30 bei Ostseewelle. Das ist die meiste Musik mit allen aktuellen Hits für euren Sonntagabend.
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0: Ostseewelle hier mit dem Blick aufs Sonntagabendwetter. Immer noch wechselhaft, örtlich auch Schauer und vor allem im Ostseeumfeld vereinzelt auch noch Gewitter möglich mit Temperaturen aktuell um die 17 Grad. Heute Abend und in der Nacht dann Beruhigung, ein bisschen zumindest, nur Richtung Vorpommern und an der Küste sind noch einzelne Schauer möglich. Bis auf 10 Grad geht es dann heute Nacht runter, auch nicht mehr ganz so warm. Wir schauen mal auf den 2-Tage-Trend. Morgen am Montag freundlicher mit Sonne und Wolken und meistens trocken bei 20 bis 23 Grad. Dienstag viel Sonne, trocken und wieder ordentlich wärmer, 21 bis 25 Grad. Ostseewelle hier um 19.30 Uhr, der beste Verkehrsservice für unser Land. A20 Richtung Stettin zwischen Sarnitz und Tessin. Da hat es einen Unfall gegeben hinter der Recknitztalbrücke. Polizei ist vor Ort. Schön vorsichtig dran vorbei. Vor den Flitzerblitzern noch ein wichtiger Hinweis, der liegt uns hier wirklich am Herzen. Morgen startet ja bei uns in Mecklenburg-Vorpommern die Schule wieder. Bitte gebt da im Straßenverkehr Acht auf unsere Kiddies. Die aktuellen Flitzerblitzer B103 in Plau am See Richtung Dresenow. B196 in Bergen auf Rügen Richtung Zirku, in Greifswald, Stralsunder Straße stadtauswärts. Dann stehen sie auf der B191 zwischen Eldena und Karstädt Richtung Karstädt, B208 zwischen Metelsdorf und Wismar Höhe Rotentor, B321 in Bandenitz Richtung Hagenow und zwischen Markgrafenheide und Hinrichshagen auf dem Waldparkplatz. Ihr habt heute Abend auch noch irgendwo welche gesehen, dann gerne anrufen auf unser Studio-Hotline 0381 49 78 110, denn keiner meldet mehr aktuelle Flitzerblitzer.
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0: Macht ganz chillig, das sind alle Farben mit Body Talk und ich bin Basti Retzlaff.

heißt das nicht, dass heute alle im Land frei haben. Schöne Grüße gehen raus an alle Spätschichtler. Ostseewelle hier. So ist auch Dennis aus Rostock noch aktiv. Er schiebt Dienst im Pflegeheim und wünscht sich über ostseewelle.de The Script featuring Will I Am. Das ist Hall of Fame. Kriegst du, mein Lieber, halt durch. Später einen schönen Feierabend. Und wie gesagt, schöne Grüße an alle in Mecklenburg-Vorpommern, die heute Abend noch arbeiten müssen.

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1: Ariana Grande, Hate That I Made You Love Me.

ganz neu aus der Welle, Ariana Grande mit Hate That I Made You Love Me. Und weiter geht's mit Kultmucke vom Safri Duo. Die beiden, denen waren diesen Sommer auch wieder auf deutschen Bühnen unterwegs. Und bei jedem Live-Gig der zwei darf natürlich welcher Song nicht fehlen? Genau der hier, Play It Alive. Jetzt für euren Sonntagabend noch mal ein bisschen Schwung reinkriegen hier in den Tag.

bitte vorsichtig, Ostseewelle hier mit dem besten Verkehrsservice für unser Land in beiden Richtungen auf der A24. Zwischen Wöbbelin und Hagenow sind Tiere unterwegs. Also nochmal Vorsicht auf der A24 in beiden Richtungen. Zwischen Wöbbelin und Hagenow sind Tiere unterwegs. Schön vorsichtig fahren. 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Und das ist Lanemals Black Velvet.

0: Gleich nach 8 geht's hier weiter mit Rihanna und einem aktuellen Song von David Guetta featuring Stick Figure Run, Run, Run. Die meiste Musik mit allen aktuellen Hits. Aber erstmal wollen wir natürlich hören, was wichtig ist heute.
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2: Ich bin Dirk Zeitler. Außenminister Wadephul hat bei seiner Ukraine-Reise die Millionenstadt Kharkiv nur etwa 30 Kilometer von der Frontlinie mit den russischen Angreifern besucht. Dort sprach er an der Universität mit Studentinnen und Studenten und sah sich unter anderem ein mehrfach mit russischen Raketen attackiertes Kraftwerk an.
3: Es ist schon die vierte Ukraine-Reise für Außenminister Wadephul, aber seine erste in Frontnähe. Die Millionenstadt wird regelmäßig angegriffen. Allein das Kraftwerk wurde bereits 6-mal mit russischen Raketen attackiert. Auch während des Besuchs von Wadephul gab es mehrfach Luftalarm in der Stadt. Er würdigte den unheimlichen Widerstandswillen der Bewohner. An der Uni sprach er unter anderem mit einer jungen Studentin, die nach Semestern in Essen und Berlin freiwillig in ihre Heimat zurückgekehrt ist. Sie habe sich an die ständigen Luftalarme gewöhnt. Sie räumte aber auch ein, als sie kürzlich einen Drohnenangriff sah, habe sie Angst gehabt wie noch nie. Ursula Winkler, Nachrichtenredaktion.
2: Mit den weiter ungelösten Spannungen im Nahen Osten liegen die Benzinpreise in Deutschland nur knapp unter ihrem Rekordhoch. Superbenzin der Sorte E10 kostete nach Angaben des ADAC zuletzt im bundesweiten Tagesdurchschnitt je Liter 2,16 Euro. Damit fehlen nur wenige Cent zum Allzeithoch von 2,20 Euro. Italien will trotz neuer EU-Regeln bis auf Weiteres keine Migranten aus Deutschland zurücknehmen. Das sagte Vizeregierungschef Salvini. Er begründete dies damit, dass deutsche Hilfsorganisationen mit Schiffen Flüchtlinge im Meer aufnehmen und nach Italien bringen.
4: Theoretisch muss Italien nach den neuen EU-Regeln die Menschen aufnehmen, weil jeder Migrant in dem EU-Land einen Asylantrag stellen muss, das er zuerst betreten hat. Deshalb wollen Deutschland und andere Länder Migranten wieder zurückschicken, die über die italienische Küste in die EU kamen. Trotzdem hat Rom seit Inkrafttreten des neuen Pakts Mitte Juni keinen einzigen Migranten aus Deutschland zurückgenommen. Italien sagt, das Aufnahmesystem ist komplett überlastet. Tine Klimach, Nachrichtenredaktion.
2: Zum Sport. Die Fußball-Bundesligisten Borussia Mönchengladbach und Mainz 05 sind mit klaren Siegen in die zweite Runde des DFB-Pokals eingezogen. Mainz siegte mit 9:0 beim Fünftligisten Kricho. Die Gladbacher gewannen mit 5:0 beim Oberligisten Schott Mainz. Union bezwang den Zweitligisten Eintracht Braunschweig auswärts mit 4:2.
0: Wir schauen zuerst mal auf die aktuellen Temperaturen. In Boltenhagen an der Seebrücke haben wir 16 Grad und in Greifswald am Dom St. Nikolai 14. Ja, auch wechselhaft heute Abend, örtlich auch noch Schauer und vor allem im Ostseeumfeld auch vereinzelte Gewitter möglich. An der See bleibt es auch noch windig. Erst in der Nacht beruhigt sich das ein bisschen, dann lässt auch der Regen nach. Nur Richtung Vorpommern sind dann noch kleinere Schauer möglich. Tiefstwerte heute Nacht zwischen 15 und 10 Grad. Wir schauen noch auf den Zwei-Tage-Trend. Morgen am Montag Sonne und Wolken, meist trocken. Nur Richtung Vorpommern noch ein bisschen nass bei 20 bis 23 Grad. Also morgen früh zum Schulstart einen Regenschirm vielleicht dort einpacken. Dienstag dann wieder viel Sonne, trocken und mit 21 bis 25 Grad auch wieder wärmer. Es ist 20.03 Uhr, Ostseewelle hier, der beste Verkehrsservice für unser Land. Auf den Straßen soweit alles schick, euch eine gute Fahrt. Vor den Flitzerblitzern aber noch ein ganz wichtiger Hinweis. Morgen startet ja bei uns, wie eben schon gesagt, in Mecklenburg-Vorpommern wieder die Schule. Also bitte gebt da im Straßenverkehr Acht auf unsere Kiddies, das wäre uns ganz witzig. Die aktuellen Flitzerblitzer stehen auf der B103 in Plau am See Richtung Dresenow. In Greifswald, Stralsunder Straße, stadtauswärts. Dann B96, Rügenzubringer, Höhe Rastplatz Rügenblick, beide Richtungen. B108 in Warenshof aus Teterow kommend. B191 zwischen Eldena und Karstädt, Richtung Karstädt. B196 zwischen Lankengranitz und Serams und zwischen Markgrafenheide und Hinrichshagen auf dem Waldparkplatz. Ihr habt auch noch welche gesehen heute Abend, dann gerne hier anrufen auf unser Studio-Hotline 0381 49 78 110. Denn keiner meldet mehr. Aktuelle Flitzerblitzer, ich bin Basti Ritzlaff, euch einen entspannten und schicken Sonntagabend.
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0: Ostseewelle hier am Sonntagabend und hier kam gerade noch eine WhatsApp rein.
1: Hallo lieber Basti, hier ist der Toni aus Pustow in der Nähe von Greifswald. Wir haben jedes Jahr, das ist jetzt schon der Klassiker bei uns, als so jährliches Hoffest machen wir das immer. Ich wollte einfach mal Danke sagen, was für ein geiler Tag das wieder gewesen ist gestern Samstag. Riesiges Dankeschön an das Orga-Team und alle Mitwirkenden. Jeder, den ich kenne von uns, der hört auch Ostseewelle und deswegen wünsche ich euch noch einen wunderschönen, erholsamen Abend. Geht heute mal früh ins Bett, ich werde auch umfallen.
0: Na denn, schönes Umfallen und schicken Abend nach Pustow bei Greifswald. Und das ist ganz neu bei Ostseewelle, Chris de Serendi. Good old days, viel Spaß.

0: gleich Texas Lightning bei Ostseewelle. Und dazu auch noch Kamrat mit Be Mine. Also dranbleiben.
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0: Ostseewelle hier mit dem Blick aufs Sonntagabendwetter. Es ist noch wechselhaft, örtlich auch Schauer und vor allem im Ostseeumfeld auch einzelne Gewitter möglich. Temperaturen aktuell um die 16, 17 Grad. Heute Abend und in der Nacht beruhigt sich dann alles etwas. Nur Richtung Vorpommern und an der Küste sind noch einzelne Schauer möglich. Bis auf 10 Grad geht es heute Nacht runter, nicht mehr so warm. Wir schauen auf den 2-Tage-Trend. Morgen am Montag freundlicher mit Sonne und Wolken und meistens trocken bei 20 bis 23 Grad. Dienstag dann viel Sonne. Trocken und warm, 21 bis 25 Grad wieder. Es ist 20.31 Uhr, Ostseewelle hier, der beste Verkehrsservice für unser Land. Auf den Straßen soweit alles schick. Euch eine gute Fahrt vor den Flitzerblitzern. Aber noch der Hinweis, morgen startet bei uns in Mecklenburg-Vorpommern ja wieder die Schule. Bitte gebt im Straßenverkehr da Acht auf unsere Kiddies, vor allem auf die Schulanfänger. Die aktuellen Flitzerblitzer stehen noch in Greifswald, Stralsunder Straße, stadtauswärts. A14 Richtung Karstadt, Höhe Platerberg. A24 Richtung Hamburg zwischen Zarrentin und Gallin und Richtung Berlin hinter Main. B111 zwischen Bannemien und Wolgast am Abzweig Mölschow beidseitig. B192 Ortseingang Sito aus Malchow kommend. B196 zwischen Lankengranitz und Serams. B208 zwischen Mittelsdorf und Wismarhöhe-Rotentor. B321 noch dabei in Bandenitz Richtung Hagenow und zwischen Markgrafenheide und Hinrichshagen auf dem Waldparkplatz. Ihr wisst Bescheid, immer wenn ihr welche seht, gerne hier anrufen auf unser Studio-Hotline 0381 49 78 110, denn keiner meldet mehr aktuelle Flitzerblitzer. Mein Name ist Basti Retzlaff, euch einen entspannten Sonntagabend.
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1: Ich bin Dirk Zeitler. Mit den weiter ungelösten Spannungen im Nahen Osten liegen die Benzinpreise in Deutschland nur knapp unter ihrem Rekordhoch. Superbenzin der Sorte E10 kostete nach Angaben des ADAC zuletzt im bundesweiten Tagesdurchschnitt je Liter 2,16 Euro. Damit fehlten nur wenige Cent zum Allzeithoch von 2,20 Euro.
2: Laut ADAC zeichnet sich schon ab, 2026 könnte das bisher teuerste Tankjahr überhaupt werden. Nicht nur der Iran-Krieg treibt die Preise hoch, auch das aktuelle Niedrigwasser am Rhein erhöht die Transportkosten. Staatliche Entlastungsmaßnahmen wie zuletzt der Tankrabatt sind aktuell nicht geplant. Auf EU-Ebene machte sich zuletzt Finanzminister Klingbeil mit einigen Kollegen für eine Übergewinnsteuer bei Ölkonzernen stark. Für außergewöhnliche Gewinne müssten die Firmen dann eine Abgabe zahlen. Ursula Winkler, Nachrichtenredaktion.
1: Zwischen Deutschland und Italien verschärft sich ein Streit über den Umgang mit Bootsflüchtlingen aus dem Mittelmeer. Der italienische Vizeregierungschef Salvini verkündete, sein Land werde aus Deutschland keinen einzigen illegalen Einwanderer zurücknehmen, solange deutsche Hilfsorganisationen im Mittelmeer unterwegs seien. Die Bundesregierung verweist hingegen auf bestehende EU-Regelungen.
3: Italiens rechte Dreierkoalition von Ministerpräsidentin Giorgia Meloni begründet ihre Haltung damit, dass deutsche Hilfsorganisationen seit Jahren auf dem Mittelmeer immer wieder Bootsflüchtlinge an Bord nehmen, um sie dann in italienische Häfen zu verschiffen. Angeblich kamen auf diese Weise allein seit Jahresbeginn 2200 Migranten ins Land. Rom verlangt nun, dass diese Zahl mit der Zahl der möglichen Rückkehrer aus Deutschland verrechnet wird und besteht auf einem Ausgleich aus Berlin. Aus Rom, Christoph Saturn.
1: Die Pflegeversicherung ist in Finanznöten, deshalb ist eine Reform geplant, die auch deutliche Einschnitte beinhalten soll. Doch ein Punkt könnte noch revidiert werden. Der neue Bundesgesundheitsminister Lindemann will die bisher geplanten Einsparungen bei Rentenansprüchen für pflegende Angehörige möglichst nicht umsetzen. Zum Sport. Die Fußball-Bundesligisten Borussia Mönchengladbach und Mainz 05 sind mit klaren Siegen in die zweite Runde des DFB-Pokals eingezogen. Mainz siegte mit 9:0 beim Fünftligisten VfB Grischow. Die Gladbacher gewannen mit 5:0 beim Oberligisten TSV Schott Mainz. Union bezwang den Zweitligisten Eintracht Braunschweig auswärts mit 4:2.
4: Der Blick aufs Wetter am Sonntagabend bei uns in Mecklenburg-Vorpommern. Noch ziehen örtlich Schauer durch, vor allem im Ostseeumfeld kann vereinzelt auch mal ein Gewitter dabei sein. Im Laufe der Nacht wird es aber zunehmend trocken, dazu später Tiefstwerte zwischen 15 und 10 Grad.
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Na, auch mitgesungen? Das war einer eurer Lieblingshits aus den 90ern. Und damit die Mischung stimmt, jetzt wieder ein Hit aus den aktuellen Charts. Hier bei Ostseewelle.

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1: Ich bin David Riemer. Gesundheitsminister Linnemann hat sich gegen die geplanten Einsparungen bei den Rentenansprüchen pflegender Angehörige ausgesprochen. Das machte er bei der Bild am Sonntag deutlich. Unterstützung bekommt er dafür von den gesetzlichen Krankenkassen und der Stiftung Patientenschutz.
2: Wer seine Angehörigen pflegt, soll künftig weniger Rente als bisher bekommen. Das sehen die bisherigen Sparpläne vor. Diesen Punkt will Linnemann ändern. Er nennt die Pflegenden die Alltagshelden Deutschlands. Patientenschützer loben bereits das Ende eines politischen Irrwegs. Auch der Spitzenverband der gesetzlichen Kassen nennt die Kürzungen für Pflegende einen falschen Ansatz. Es brauche zur Finanzierung eine bessere Lösung, als weiter die Beitragszahler der Pflegeversicherung zur Kasse zu bitten, sagte Vorstandschef Blatt. Aus Berlin Ursula Winkler.
1: Mit den weiter ungelösten Spannungen im Nahen Osten liegen die Benzinpreise in Deutschland nur knapp unter ihrem Rekordhoch. Superbenzin der Sorte E10 kostete nach Angaben des ADAC am Samstag im bundesweiten Tagesdurchschnitt 2,17 Euro je Liter. Damit fehlen nur wenige Cent zum Allzeithoch von 2,20 Euro aus dem März 2022. Für Diesel mussten Autofahrer am Samstag im Schnitt 2,26 Euro je Liter zahlen, so der ADAC. Wie gefährlich ist die AfD? Braucht es eine Brandmauer oder gar ein Parteiverbot? Darüber sind sich die Deutschen laut einer aktuellen Umfrage des INSA-Instituts im Auftrag der Bild sehr uneins.
3: Haben Sie Angst vor der AfD? Auf diese Frage antworten in der Umfrage 49% mit Nein, 42% mit Ja. Überdurchschnittlich hoch ist die Angst bei Älteren. Dass die AfD rechtsextrem ist, bejaht dabei übrigens mehr als die Hälfte der Befragten. Es haben also offenbar auch Menschen keine Angst vor der AfD, obwohl sie glauben, dass sie rechtsextrem ist. Bei den Ostwahlen könnte es bei AfD-Erfolgen darum gehen, ob andere Parteien mit ihr zusammenarbeiten. 39% sind in der INSA-Umfrage dafür. Knapp 50% plädieren dagegen für eine Brandmauer. Aus Berlin Ronny Tochau.
1: Die Fußball-Bundesligisten Mönchengladbach, Mainz und Freiburg sind mit klaren Siegen in die zweite Runde des DFB-Pokals eingezogen. Der in die zweite Liga abgestiegene 1. FC Heidenheim und der FC St. Pauli erlebten Blamagen. Die Ergebnisse: Schott Mainz-Gladbach 0:5, Krischow Mainz 0:9, Düsseldorf-Freiburg 1:5, Braunschweig-Union Berlin 2:4, Lübeck-Paderborn 2:4, Essen-St. Pauli 2:0 und Jeddelo-Heidenheim 5:2.
4: Der Blick aufs Wetter am Sonntagabend bei uns in Mecklenburg-Vorpommern. Noch ziehen örtlich Schauer durch, vor allem im Ostseeumfeld kann vereinzelt auch mal ein Gewitter dabei sein. Im Laufe der Nacht wird es aber zunehmend trocken, dazu später Tiefstwerte zwischen 15 und 10 Grad.
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0: Ka-ching!
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1: Ich bin David Riemer. Außenminister Wadephul hat bei seiner Ukraine-Reise die Millionenstadt Charkiw nur etwa 30 Kilometer von der Frontlinie mit den russischen Angreifern besucht. Unter anderem sprach er an der Universität mit Studentinnen und Studenten und sah sich ein mehrfach mit russischen Raketen attackiertes Kraftwerk an.
2: Es ist schon die vierte Ukraine-Reise für Außenminister Wadephul, aber seine erste in Frontnähe. Die Millionenstadt wird regelmäßig angegriffen. Allein das Kraftwerk wurde bereits 6-mal mit russischen Raketen attackiert. Auch während des Besuchs von Wadephul gab es mehrfach Luftalarm in der Stadt. Er würdigte den unheimlichen Widerstandswillen der Bewohner. An der Uni sprach er unter anderem mit einer jungen Studentin, die nach Semestern in Essen und Berlin freiwillig in ihre Heimat zurückgekehrt ist. Sie habe sich an die ständigen Luftalarme gewöhnt. Sie räumte aber auch ein, als sie kürzlich einen Drohnenangriff sah, habe sie Angst gehabt wie noch nie. Ursula Winkler, Nachrichtenredaktion.
1: Zwei Bergdramen in Tirol haben Deutsche das Leben gekostet. Dort ist ein 19-Jähriger aus Hamburg in den Tod gestürzt und bei einer Bergtour verunglückte ein Mann aus Oberursel tödlich.
3: Gleich zwei Deutsche sind in Tirol vor den Augen ihrer Freunde und Verwandten in den Tod gestürzt. Ein 19-Jähriger aus Hamburg fällt in einem Klettergarten am Großglockner, da wo man eigentlich gesichert ist, aus 40 Metern höher in die Tiefe. Die Freunde können nichts mehr machen. In den Zillertaler Alpen stürzt ein 64-Jähriger aus Oberursel beim Gipfelabstieg vor den Augen seines Sohnes und seines Neffen 80 Meter tief. Der Notarzt kann nur noch den Tod feststellen. Aus Genf, Christiane Ulrich.
1: Wegen schwerer Brände im US-Bundesstaat Nevada sind 42.000 Menschen zur Evakuierung aufgefordert worden. Weitere 45.000 sollten sich darauf vorbereiten oder ihre Häuser verlassen. Inzwischen stehen mehr als 5.200 Hektar in Flammen. Das entspricht einer Fläche von fast 7.300 Fußballplätzen. 6 Menschen wurden verletzt. Laut der Einsatzkräfte wurde das Feuer von Menschen verursacht. Die Fußball-Bundesligisten Mönchengladbach, Mainz und Freiburg sind mit klaren Siegen in die zweite Runde des DFB-Pokals eingezogen. Denn die zweite Liga abgestiegene 1. FC Heidenheim und der FC St. Pauli erlebten Blamagen. Die Ergebnisse: Schott Mainz-Gladbach 0:5, Krischow Mainz 0:9, Düsseldorf-Freiburg 1:5, Braunschweig Union Berlin 2:4, Lübeck-Paderborn 2:4, Essen-St. Pauli 2:0 und Jeddelo-Heidenheim 5:2.
4: Der Blick in die Nacht bei uns in Mecklenburg-Vorpommern wechselnd bewölkt und zunehmend immer mehr trocken, nur Richtung Vorpommern. Und an der Ostseeküste sind noch einzelne Schauer möglich. Die Temperaturen heute Nacht gehen runter auf 15 bis 10 Grad.
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1: Ich bin David Riemer. Gesundheitsminister Linnemann hat sich gegen die geplanten Einsparungen bei den Rentenansprüchen pflegender Angehörige ausgesprochen. Das macht er bei der Bild am Sonntag deutlich. Unterstützung bekommt er dafür von den gesetzlichen Krankenkassen und der Stiftung Patientenschutz.
2: Wer seine Angehörigen pflegt, soll künftig weniger Rente als bisher bekommen. Das sehen die bisherigen Sparpläne vor. Diesen Punkt will Linnemann ändern. Er nennt die Pflegenden die Alltagshelden Deutschlands. Patientenschützer loben bereits das Ende eines politischen Irrwegs. Auch der Spitzenverband der gesetzlichen Kassen nennt die Kürzungen für Pflegende einen falschen Ansatz. Es brauche zur Finanzierung eine bessere Lösung, als weiter die Beitragszahler der Pflegeversicherung zur Kasse zu bitten, sagte Vorstandschef Blatt. Aus Berlin Ursula Winkler.
1: Mit den weiter ungelösten Spannungen im Nahen Osten liegen die Benzinpreise in Deutschland nur knapp unter ihrem Rekordhoch. Superbenzin der Sorte E10 kostete nach Angaben des ADAC am Samstag im bundesweiten Tagesdurchschnitt 2,17 Euro je Liter. Damit fehlen nur wenige Cent zum Allzeithoch von 2,20 Euro aus dem März 2022. Für Diesel mussten Autofahrer am Samstag im Schnitt 2,26 Euro je Liter zahlen, so der ADAC. Wie gefährlich ist die AfD? Braucht es eine Brandmauer oder gar ein Parteiverbot? Darüber sind sich die Deutschen laut einer aktuellen Umfrage des INSA-Instituts im Auftrag der Bild sehr uneins.
3: Haben Sie Angst vor der AfD? Auf diese Frage antworten in der Umfrage 49% mit Nein, 42% mit Ja. Überdurchschnittlich hoch ist die Angst bei Älteren. Dass die AfD rechtsextrem ist, bejaht dabei übrigens mehr als die Hälfte der Befragten. Es haben also offenbar auch Menschen keine Angst vor der AfD, obwohl sie glauben, dass sie rechtsextrem ist. Bei den Ostwahlen könnte es bei AfD-Erfolgen darum gehen, ob andere Parteien mit ihr zusammenarbeiten. 39% sind in der INSA-Umfrage dafür. Knapp 50% plädieren dagegen für eine Brandmauer. Aus Berlin Ronny Tochau.
1: Die Fußball-Bundesligisten Mönchengladbach, Mainz und Freiburg sind mit klaren Siegen in die zweite Runde des DFB-Pokals eingezogen. Der in die zweite Liga abgestiegene 1. FC Heidenheim und der FC St. Pauli erlebten Blamagen. Die Ergebnisse: Schott Mainz-Gladbach 0:5, Krischow Mainz 0:9, Düsseldorf-Freiburg 1:5, Braunschweig-Union Berlin 2:4, Lübeck-Paderborn 2:4, Essen-St. Pauli 2:0 und Jeddelo-Heidenheim 5:2.
4: Der Blick in die Nacht bei uns in Mecklenburg-Vorpommern wechselnd bewölkt und zunehmend immer mehr trocken, nur Richtung Vorpommern. Und an der Ostseeküste sind noch einzelne Schauer möglich. Die Temperaturen heute Nacht gehen runter auf 15 bis 10 Grad.
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1: Ich bin David Riemer. Das politische Berlin erwacht, die Sommerpause ist zu Ende. Unter anderem steht das erste Treffen der CDU-Spitze auf dem Programm. Bundeskanzler und Parteichef Merz ist aus seinem Urlaub zurück und leitet heute die Sitzung des CDU-Präsidiums.
2: Man kann im Sinne von Merz nur hoffen, dass er sich gut erholt hat in den letzten 3 Wochen, denn es dürfte direkt anstrengend werden. Da ist die Unzufriedenheit in den eigenen Reihen mit Merz' Führungsstil, da sind seine katastrophalen persönlichen Umfragewerte und da sind die schwachen Umfragen aus CDU-Sicht vor den Landtagswahlen im Herbst. Und da ist auch noch der Koalitionspartner SPD, mit dem es auch nicht rund läuft. Morgen trifft sich die schwarz-rote Bundesregierung im Schloss Neu-Hardenberg in Brandenburg. Eine Arbeitsklausur, wie es heißt, ausdrücklich kein Krisentreffen. Aus Berlin, Uli Reitinger.
1: Mit den weiter ungelösten Spannungen im Nahen Osten liegen die Benzinpreise in Deutschland nur knapp unter ihrem Rekordhoch. Superbenzin der Sorte E10 kostete nach Angaben des ADAC zuletzt im bundesweiten Tagesdurchschnitt 2,17 Euro je Liter. Damit fehlen nur wenige Cent zum Allzeithoch von 2,20 Euro aus dem März 2022.
3: Diesel ist zwar noch etwas weiter vom Allzeitrekord entfernt, hat aber zuletzt ebenfalls preislich ordentlich zugelegt. Laut ADAC zeichnet sich schon ab, 2026 könnte das bisher teuerste Tankjahr überhaupt werden. Nicht nur der Iran-Krieg treibt die Preise hoch, auch das aktuelle Niedrigwasser am Rhein erhöht die Transportkosten. Staatliche Entlastungsmaßnahmen wie zuletzt der Tankrabatt sind aktuell nicht geplant. Ursula Winkler, Nachrichtenredaktion.
1: Mit internationalen Gästen begeht die Ukraine heute den 35. Jahrestag ihrer Unabhängigkeit. In Kiew wird auch EU-Ratspräsident Costa erwartet. Die Ukraine erlangte ihre Unabhängigkeit am 24. August 1991 von der Sowjetunion. Im Mittelpunkt steht auch die weitere Unterstützung der westlichen Verbündeten im Kampf gegen Russlands Angriffskrieg. Im Osten der türkischen Hauptstadt Ankara bekämpfen Einsatzkräfte einen großflächigen Waldbrand. Das Feuer brach im Bezirk Mamak aus, eine Person wurde festgenommen. Die genaue Brandursache wird noch untersucht. Ob Wohngegenden gefährdet sind, ist noch unklar.
4: Auch in der zweiten Nachthälfte ist es bei uns meistens trocken, nur Richtung Vorpommern. Da kann noch ein einzelner Schauer durchziehen, sonst lockern die Wolken teilweise stärker auf. Dazu Tiefstwerte 15 bis 10 Grad. 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
1: Ich bin David Riemer. Gesundheitsminister Linnemann hat sich gegen die geplanten Einsparungen bei den Rentenansprüchen pflegender Angehörige ausgesprochen. Das macht er bei der Bild am Sonntag deutlich. Unterstützung bekommt er dafür von den gesetzlichen Krankenkassen und der Stiftung Patientenschutz.
2: Wer seine Angehörigen pflegt, soll künftig weniger Rente als bisher bekommen. Das sehen die bisherigen Sparpläne vor. Diesen Punkt will Linnemann ändern. Er nennt die Pflegenden die Alltagshelden Deutschlands. Patientenschützer loben bereits das Ende eines politischen Irrwegs. Auch der Spitzenverband der gesetzlichen Kassen nennt die Kürzungen für Pflegende einen falschen Ansatz. Es brauche zur Finanzierung eine bessere Lösung, als weiter die Beitragszahler der Pflegeversicherung zur Kasse zu bitten, sagte Vorstandschef Blatt. Aus Berlin Ursula Winkler.
1: Mit den weiter ungelösten Spannungen im Nahen Osten liegen die Benzinpreise in Deutschland nur knapp unter ihrem Rekordhoch. Superbenzin der Sorte E10 kostete nach Angaben des ADAC am Samstag im bundesweiten Tagesdurchschnitt 2,17 Euro je Liter. Damit fehlen nur wenige Cent zum Allzeithoch von 2,20 Euro aus dem März 2022. Für Diesel mussten Autofahrer am Samstag im Schnitt 2,26 Euro je Liter zahlen, so der ADAC. Wie gefährlich ist die AfD? Braucht es eine Brandmauer oder gar ein Parteiverbot? Darüber sind sich die Deutschen laut einer aktuellen Umfrage des INSA-Instituts im Auftrag der Bild sehr uneins.
3: Haben Sie Angst vor der AfD? Auf diese Frage antworten in der Umfrage 49% mit Nein, 42% mit Ja. Überdurchschnittlich hoch ist die Angst bei Älteren. Dass die AfD rechtsextrem ist, bejaht dabei übrigens mehr als die Hälfte der Befragten. Es haben also offenbar auch Menschen keine Angst vor der AfD, obwohl sie glauben, dass sie rechtsextrem ist. Bei den Ostwahlen könnte es bei AfD-Erfolgen darum gehen, ob andere Parteien mit ihr zusammenarbeiten. 39% sind in der INSA-Umfrage dafür. Knapp 50% plädieren dagegen für